0: schöner. Well, we ready?
1: Yeah.
0: Okay.

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Gemeinde Feldberger Seenlandschaft lädt zum 13. Kreis Wanderertreffen im Landkreis Mecklenburgische Seenplatte ein. Veranstaltet wird das Wanderevent vom Kreis Sportbund Mecklenburgische Seenplatte in Zusammenarbeit mit der Gemeinde Feldberg, lokalen Vereinen und weiteren engagierten Partnern. Start- und Zielpunkt ist der Kurpark in Feldberg. Auf die Teilnehmenden warten 11 abwechslungsreiche Wandertouren, die die landschaftliche Vielfalt rund um die Seenlandschaft, den Kurpark mit seinen zahlreichen Kneippmöglichkeiten und die typische Endmoränenlandschaft der Region erlebbar machen. Von entspannten Uferwegen über sehr informative Wanderungen bis zu sportlich anspruchsvolleren Routen ist für alle Wanderfreunde etwas dabei, ob für Einzelpersonen, Kinder, Familien oder Gruppen. Selbst an Inklusion ist gedacht. Das Kreiswandertreffen findet statt am 19. September. Angemeldet werden kann sich bis 14. September unter kreiswandertreffen.ksb-seenplatte.de. Am 19. September geht es dann um 9.30 Uhr los mit der Eröffnung. Der Aufmarsch dann um 9.45 Uhr und der Start aller Wanderungen um 10 Uhr. Der Teilnahmebeitrag beträgt 10 Euro pro Person ab 12 Jahre und umfasst die Teilnahme an einer Tour ihrer Wahl. Für ganz Kurzentschlossene, die können sich am Veranstaltungstag noch zwischen 9 Uhr und 9.30 Uhr nachmelden, je nach Verfügbarkeit, kostet dann aber auch 15 Euro.

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Ja, leider, der Kommissar hat auch nichts rausgefunden. Ist wahrscheinlich recht, dass wir alle erst mit 70 oder 75 oder vielleicht sogar erst 80 in Rente gehen dürfen. Und niemand fragt mich mal wieder, was ich will.

0: dir gefällt?
1: Eine der Bands, die mehrere Hits zu NDW-Zeiten hatten, ist Jawohl gewesen. Rendezvous haben wir jetzt dabei. Ich hab dich seit langem nicht gesehen. Und an euch die Frage, wie viele Titel von Jawohl haben wir im NDW-Music-Mix mit dabei? 2, 4 oder 8? Es sind
0: 3.
1: Taxi, ich bin verrückt nach dir und jetzt Rendezvous.

Das Gleiche können wir doch mal bei Paso Doble fragen. Wie viele Hits hat ein Paso Doble? Wie viele davon sind natürlich auch im Music Mix vertreten? 2, 4 oder 5? Es sind 3. Computerliebe, Fantasie und...

0: Wenn der Morgennebel noch schwer über den Wiesen am Rederangsee liegt, beginnt eines der beeindruckendsten Naturschauspiele der Region. Mit den ersten Sonnenstrahlen erheben sich hunderte Kraniche von ihren Schlafplätzen im flachen Wasser des Sees. 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Erleben Sie die besondere Stimmung der frühen Morgenstunden und beobachten Sie die majestätischen Vögel in ihrem natürlichen Lebensraum. Ein unvergessliches Naturerlebnis für alle Vogel- und Naturfreunde. Immer freitags zwischen dem 11. September und dem 2. Oktober gibt es eine dreistündige Führung an diesen See. Treffpunkt ist in Federow an der Nationalparkinformation. Zeitpunkt 5 Uhr morgens.
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0: in der nächsten halben Stunde lassen wir mal den Jens Fischer an die Regler.
1: Hallo, hier ist der Music Mix mit einem kurzen Abstecher runter nach Bayern. Denn wir fangen an zu steppen mit neuer deutscher Welle und Kids, die Sennerin vom Königssee.

So, jetzt noch einmal Juli. Kids, und man soll sich glauben, es war eine Maxi-Version. Nur 4 Minuten und 30 Sekunden lang. Das war aber normal für die Neue Deutsche Welle. Maxi-Versionen waren nie länger als 4, 5 Minuten.

0: Erika ist vergeben, da muss ich noch jemand anderen anrufen. Hoffentlich geht sie auch ans Telefon. Na?
1: Servus, hier ist Rosi. Magst du mich?
0: Auf jeden Fall. Viel mehr allerdings noch den Titel Combo Kolossale. Puppen weinen nicht.

Das war's ja auch schon wieder. Runde 4 vom Neue Deutsche Welle Music Mix. Zum Schluss fahren wir hinaus aufs Meer. Und mit uns dabei sind sie alle zusammen.

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der Geburt eines Kindes gibt es erfahrungsgemäß viele Fragen rund um die Entbindung, die die Ärzte, Hebammen und Pflegekräfte des Dietrich-Bonhoeffer-Klinikums gern beantworten möchten. Die nächste planmäßige Veranstaltung in der Reihe Sicher und Geborgen findet am 10. September um 17 Uhr im Konferenzraum des Hauses G, das ist die Bethesda-Klinik, statt. Ein Rundgang durch den Kreissaal und über die Entbindungsstation ist vorgesehen, wenn es denn die aktuelle Situation erlaubt. Eine Anmeldung ist nicht erforderlich. Bei Fragen zur Veranstaltung kann man sich allerdings vorher melden an gyn-sb@dbknb.de. Man meldet sich dann zurück. Also 10. September, 17 Uhr.

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2: Der Music Mix im Mediatop Sommerradio mit neuer deutscher Welle und dem Typen, der immer noch glaubt, dass er mit 3,10 Mark an der Tanksäule

Also, Hefte und Taschenrechner raus, wir rechnen nach. Markus singt und kostet Benzin auch 3,10 Mark. Scheißegal, es wird schon gehen.

Was für ein Burner von Paso Doble, Computerliebe. Da möchte man auch gerne die Maxi spielen, aber halt, die ist so komisch. Deswegen verkneife ich mir das leider nach 3,5 Minuten dann schon. Schluss. Und wenn es mal mit der Computerliebe nicht klappt, dann gebt doch eine Annonce auf, so wie in der Data drin steht, neue Männer braucht.

Wir gehen jetzt ganz weit zurück ins Jahr 1980 zum Anfang der neuen deutschen Welle. Damals erschienen Rheingold und Dreiklang Dimensionen und der Titel gilt bis heute als einer der ersten NDW-Stücke überhaupt. Music.

neue deutsche Welle Music Mix Runde auch ein kultiges Ende. Und dafür ist kaum ein Titel besser geeignet als Nenas Irgendwie, Irgendwo, Irgendwann. Die Titelliste findet ihr im Internet unter 880musicmix.de und die digitalen Versionen vom Music Mix unter mmv-mediathek.de.

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0: Die gar traurige Geschichte mit dem Feuerzeug.
4: Nach Dr. Heinrich Hoffmann.
0: Paulinchen war allein zu Haus. Die Eltern waren beide aus. Als sie nun durch das Zimmer sprang, mit leichtem Mut und Sing und Sang, da sah sie plötzlich vor sich stehen, ein Feuerzeug, nett anzusehen. »Ei«, sprach sie, »ei, wie schön und fein, das muss ein trefflich Spielzeug sein. Ich zünde mir ein Hölzchen an, wie's oft die Mutter hat getan.« Und Minz und Maunz, die Katzen, erheben ihre Tatzen. Sie drohen mit den Pfoten. Der Vater hat's verboten. Miau, miau, miau, miau. Lass stehen, sonst brennst du lichterloh. Paulinchen hört die Katzen nicht. Das Hölzchen brennt gar hell und licht. Das flackert lustig, knistert laut, grad wie ihr's auf dem Bilde schaut. Paulinchen aber freut sich sehr und sprang im Zimmer hin und her. Doch Minz und Maunz, die Katzen, erheben ihre Tatzen. Sie drohen mit den Pfoten, die Mutter hat's verboten. Miau, miau, miau, miau, wirf's weg, sonst brennst du lichterloh. Doch weh, die Flamme fasst das Kleid, die Schürze brennt, es leuchtet weit. Es brennt die Hand, es brennt das Haar, es brennt das ganze Kind sogar. Und Minz und Maunz, sie schreien, gar jämmerlich zu zweien. Herbei, herbei, wer hilft geschwind? Im Feuer steht das ganze Kind. Miau, miau, miau, miau. Zur Hilf, das Kind brennt lichterloh. Verbrannt ist alles ganz und gar, das arme Kind mit Haut und Haar. Ein Häuflein Asche bleibt allein und beide Schuh so hübsch und fein. Und Minz und Maunz, die Kleinen, die sitzen da und weinen. Miau, miau, miau, miau, wo sind die armen Eltern, wo? Und ihre Tränen fließen wie's Bächlein auf den Wiesen.

Ein Markenzeichen der neuen deutschen Welle, sinnfreie Texte. Anna, lass mich rein, lass mich raus. Keine Ahnung, was uns Stefan Remmler damit sagen wollte. Mehr davon in der nächsten Runde, jetzt noch Hubert K. Goldene Zeiten.

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1: Es wird eine kleine Messe für Blinde und Sehbehinderte geben, denn die Gebietsgruppe Neubrandenburg des Blinden- und Sehbehindertenverbandes Mecklenburg-Vorpommern e.V. veranstaltet am 6. Oktober in der Zeit von 10 bis 15 Uhr im Haus der Begegnung des Blindenvereins am Blumenborn 23 in Neubrandenburg eine Hilfsmittelausstellung. Neben Anbietern, die spezielle Hilfsmittel für Blinde und Sehbehinderte für Beruf und Privat anbieten, wird auch das LHZ Dresden vor Ort sein und mit seinen vielen nützlichen Alltagshelferlein, die nicht nur für blinde Menschen hilfreich sind. Produkte können auch direkt gekauft oder bestellt werden. Der Verein lädt herzlich ein und freut sich auf den Besuch. Am 6. Oktober von 10 bis 15 Uhr.
2: Der Music Mix am Morgen mit seiner

künftige NDW-Titel im Music Mix und wir haben Sommer, dann sollten wir auch sommerliche Musik spielen. Also nehmt euer Radio und stellt es auf das gute, alte, analoge UKW ein und sofort wird für euch ertönen Sommersprossen von UKW.

Zum Sommerurlaub gehört natürlich nicht nur Meer und Wasser, sondern auch Berge und möglichst hohe noch dazu. Besungen jetzt von Fräulein Menke. Musik.

0: Hey, hallo Cornelia von Jawohl. Kannst du mir mal ein Taxi rufen?
1: Hey, Taxi!
0: Jetzt fährt sie mit dem Taxi weg. So war das nicht geplant, aber ich habe gehört, dass sie im Endeffekt mit dem

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4: Hallo, liebe Kinder. Ich lese euch eine Geschichte vor, die Elke Bräunling geschrieben hat. Der Sandmann und das Kind. Du schläfst ja immer noch nicht, sagte der Sandmann zu dem Kind, das im Bett saß und einen Turm aus Bausteinen baute. Schon dreimal war ich heute bei dir und habe meine Sandkörner ausgestreut. Sag, warum schläfst du nicht? Ich bin nicht müde, sagte das Kind und blinzelte den Sandmann mit wachen Augen an. Das sehe ich, sagte der Sandmann. Er seufzte und setzte sich zu dem Kind aufs Bett. Ich aber bin müde, sagte er. Also bitte, schlaf jetzt ein. Er klaubte den letzten Rest Sand aus seinem Sack und warf ihn in das lachende Kindergesicht. Schön, rief das Kind und klatschte vor Freude in die Hände. Und was spielen wir jetzt? Spielen, stotterte der Sandmann. Seine Stimme klang fast ein bisschen verzweifelt. Das ist doch kein Spiel. Also, mir gefällt's, kicherte das Kind und wühlte die Bausteine durcheinander. Und jetzt bauen wir eine Burg, einverstanden? Einverstanden, nuschelte der Sandmann. Dann fingen sie an zu bauen. Sie bauten eine Burg mit einem Wall und vier Türmen, ein Schiff, zwei Häuser und einen Bauernhof. Sie bauten und bauten und immer wieder blinzelte der Sandmann zu dem Kind hinüber. Er war nämlich müde und sehnte sich nach seinem Bett mit der Wärmflasche und den flauschigen Kuschelkissen. Das Kind aber lachte und baute weiter. Dann hatten sie keine Bausteine mehr. Der Sandmann atmete auf. Jetzt, ja jetzt würde dieses Kind endlich einschlafen. Aber Pustekuchen. Was spielen wir jetzt, fragte es den Sandmann. Memory oder Mau Mau oder Mensch ärgere dich nicht, oder? Das Kind redete und der Sandmann ärgerte sich. Mensch, ärgere dich nicht, ausgerechnet dieses Spiel, brummelte er in sein Bart. Ich habe eine Idee, rief da das Kind freudig aus. Wir erzählen uns Geschichten. Du erzählst eine, dann ich, dann wieder du und dann wieder ich. Gut, nicht? Eine sehr gute Idee, sagte der Sandmann lahm und wünschte sich wieder einmal endlich in Rente gehen zu können. Dann erzählte er schnell irgendeine Geschichte von einem müden Sandmann, der sich bärig auf sein Bett freute. Eine schöne Geschichte, rief das Kind, und nun bin ich an der Reihe. Also, heute Morgen hat meine Mama erzählt, dass... Mehr hörte der Sandmann nicht mehr, denn er war so müde geworden, dass er seine Augen nicht mehr offen halten konnte. Und schwupps, einschlief. Er schlief und schlief und schnarchte leise vor sich hin. Und das Kind erzählte und erzählte und... Na, vielleicht erzählt es ja immer noch. Oder ist euch etwa in letzter Zeit der Sandmann begegnet? Gute Nacht, liebe Kinder. Schlaft gut und träumt was Schönes.

0: XY.
1: Ine, mine, mu, heraus bist du. Heraus bist du noch lange nicht. Musst es sagen, wie alt du bist. 1, 2, 3, 4. 1, 2, 3, 4. Du, das ist alles, was du willst. Nur eins, das Licht.
0: Bin dabei, bei Music Mix natürlich.

Und wenn wir dann schon mal hier sind, dann gehen wir doch mal rein in dieses wunderhübsche Gebäude am Türsteher vorbei. Da gibt es einen Schlitz, da stecke ich jetzt mal Geld rein und dann geht der Vorhang auf.

damit hätten wir unsere niederen Instinkte auch bedient. Gehen wir jetzt rüber in die Science-Fiction-Ecke zu Kurt vom Saturn oder warte, war es vielleicht doch eher Friedrich?

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2: 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Gemeinsam mit den Rangern des Müritz-Nationalparks können sie auf Entdeckungstour gehen und erfahren dabei Spannendes über die heimlichen Jäger der Nacht, ihre Lebensweise und ihre wichtige Rolle im Ökosystem. Ein besonderes Highlight der Führung ist der Einsatz von Bat-Detektoren. Mit diesen Geräten machen die Ranger die für Menschen unhörbaren Ultraschallrufe der Fledermäuse hörbar und können die Tiere sogar live orten. So lassen sich verschiedene Arten beim nächtlichen Flug beobachten und ihre Aktivitäten unmittelbar verfolgen. Das Ganze wird also ein faszinierender Abend in der Natur und man kann die geheimnisvolle Welt der Fledermäuse mit allen Sinnen erleben. Eine spannende Veranstaltung für Familien, Naturinteressierte und alle, die die Nacht von ihrer besonderen Seite kennenlernen möchten. Eine Anmeldung ist notwendig. Die Veranstaltung findet immer Mittwoch statt, im August ab 20 Uhr, im September ab 19 Uhr. Dauert etwa anderthalb Stunden und beginnt in Kratzeburg an der Nationalparkinformation. Die Anmeldung unter folgender Telefonnummer 0385 588 63631.
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Ideal und Eiszeit. Und das beste Kontrastprogramm dazu ist natürlich, wenn die Sonne stehen bleibt und eine Hitzewelle auf uns zukommt. Die Wüste lebt.

Das mit den sinnfreien Texten in der NDB-Zeit hatte ich schon erwähnt. Wir haben ein wunderschönes Beispiel jetzt dafür. Joachim Witt, Tritra Trolala. Ich bin euer Herbergsvater und sage... Der Text in diesem Titel erschöpft sich auch ziemlich, denn außer "Ey, lasst das sein, Kinder, ihr seid wohl ganz versessen", passiert auch nicht mehr viel.

In unseren NDW-Runden haben wir zwei Titel, die Ich liebe dich heißen. Den einen solltet ihr kennen, ist von Clowns und Helden. Und den anderen, der war nicht so erfolgreich, finde ich aber toll. So viel und Ich

Hier ist die Sendung Gott und die Welt zu dem Thema Lebens- und Glaubensfragen. Hallo liebe Zuhörer, hier ist wieder die Sendung Gott und die Welt. Heute mit dem Thema Abgaben und Opfern. Aber vorher etwas Musik.

Gaben und Opfern. Ja, liebe Zuhörer, was soll das heißen? Der eine opfert nur von seinem Überfluss. Der andere hat am Ende nicht mal so viel, dass er genug zu essen hat. Und das nennen wir am Ende Gerechtigkeit. Aber ist das wirklich so? Dazu unsere heutige Bibelgeschichte. Sie steht in Lukas Kapitel 21. Das Opfer der armen Witwe. Er sah aber auf und schaute die Reichen, wie sie ihre Opfer einlegten in den Gotteskasten. Er sah aber auch eine arme Witwe, die legte 2 Schäflein ein. Und er sprach, wahrlich, ich sage euch, diese arme Witwe hat mehr denn sie alle eingelegt, denn diese alle haben aus ihrem Überfluss eingelegt zu dem Opfer Gottes. Sie aber hat von ihrer Armut alle ihre Nahrung, die sie hatte, eingelegt. Rede Jesus von der Zerstörung Jerusalems und von seiner Zukunft, das Ende des Tempels. Und da etliche sagten von dem Tempel, dass er geschmückt wäre von feinen Steinen und Kleinoden, sprach er, es wird die Zeit kommen, in welches des alles, das ihr sehet, nicht ein Stein auf den anderen gelassen wird, der nicht zerbrochen werde. Die Vorzeichen, sie fragten ihn aber und sprachen, Meister, wann soll das werden und welches ist das Zeichen, wann das geschehen wird? Er aber sprach, sehet zu, lasset euch nicht verführen, denn viele werden kommen in meinen Namen und sagen, ich sei es. Und die Zeit ist herbeikommen, folget ihnen nicht nach. Wenn ihr aber hören werdet von Kriegen und Empörung, so entsetzet euch nicht, denn solches muss zuvor geschehen. Aber das Ende ist noch nicht so bald da. Da sprach er zu ihnen, ein Volk wird sich erheben über das andere und ein Reich über das andere und werden geschehen große Erdbeben hin und her, teure Zeit und Pestilenz. Auch werden Schrecknisse und große Zeichen vom Himmel geschehen. Die Verfolgung der Gemeinde, aber vor diesen allen werden sie die Hände an euch legen und verfolgen. Und werden euch überantworten in ihre Schulen und Gefängnisse und vor Könige und Fürsten ziehen, um meines Namens willen. Das wird euch aber widerfahren zu einem Zeugnis. So nehmet nun zu Herzen, dass ihr nicht sorget, wie ihr euch verantworten sollt. Denn ich will euch Mund und Weisheit geben, welcher nicht sollen widersprechen mögen, noch widerstehen alle eure Widerwärtigen. Ihr werdet aber überantwortet werden von den Eltern, Brüdern, Gefreundeten und Freunden, und sie werden euer etliche töten. Und ihr werdet gehasset sein von jedermann um meines Namens willen, und ein Haar von euren Haupt soll nicht umkommen. Fasset eure Seelen mit Geduld. Die Zerstörung Jerusalems, wenn ihr aber sehen werdet, Jerusalem belagert mit einem Heer, so merket, das Herbeikommen ist ihre Verwüstung. Alsdann
Wer in Judäa ist, der fliehe auf das Gebirge. Und wer mitten drinnen ist, der weiche heraus. Und wer auf dem Lande ist, der komme nicht hinein. Denn das sind die Tage der Rache, dass erfüllet werde alles, was geschrieben ist. Wehe aber den Schwangeren und Säugeren in derselbigen Tage, denn es wird große Not auf Erden sein und ein Zorn über dies Volk, und sie werden fallen durch das Schwert des Schäfe und gefangen geführt unter alle Völker. Und Jerusalem wird zertreten werden von den Heiden, bis dass der Heidenzeit erfüllet wird. Wiederkommt Jesu. Und es werden Zeichen geschehen an der Sonne und Mond und Sternen. Und auf Erden wird den Leuten bange sein und werden sagen, und das Meer und die Wasserwogen werden brausen, und die Menschen werden verschmachten vor Furcht und vor Warten der Dinge, die kommen sollen auf Erden. Denn auch der Himmel, Kräfte werden sich bewegen, und alsdann werden sie sehen, des Menschensohn kommen in der Wolke mit großer Kraft und Herrlichkeit. Wenn aber dieses anfänget zu geschehen, so sehet auf und hebet eure Häupter auf, darum, dass sich eure Erlösung naht. Ja, liebe Zuhörer, haben Sie es erkannt? Auch in Vereinen und Organisationen wird das nötige Geld den Menschen aus der Tasche gezogen, was sie zum Lebensunterhalt brauchen. Ist dieser Weg auch Gottes Weg?

Das war wieder die Sendung Gott und die Welt. Auf Wiederhören bis zum nächsten Montag und ich wünsche eine gesegnete Woche. Verantwortlich für diese Sendung war Sigmund Behning.

0: Mit trockenen Augen kämpfen sehr viele Menschen, zum Beispiel infolge der Wechseljahre oder durch lange Bildschirmarbeit, die mit zu wenig Lidschlag einhergeht. Das Office Eye, also das Büroauge, ist inzwischen zu einem Begriff geworden. Trockene Augen können sich durch Brennen bemerkbar machen, durch Jucken, Röten, Druckgefühl oder verschwommenes Sehen. Ursache des trockenen Auges ist eine Störung in der Zusammensetzung des Tränenfilms, der eine sehr komplexe Struktur hat, meint Dr. Med. Christian Karl Brinkmann, Chefarzt der Augenklinik des Bonhoeffer Klinikums hier in Neubrandenburg. Was genau der Tränenflüssigkeit bei trockenen Augen fehlt, wie man sich selbst helfen kann und welche Hilfsstoffe und Massagemethoden es gibt und wie ein von der Klinik erfolgreich getestetes Stimulationsgerät funktioniert, das erklärt und zeigt der Chefarzt beim Gesundheitsforum des Dietrich-Bonhoeffer-Klinikums am 14. September um 17 Uhr im Konferenzraum des Hauses G. Das ist die Bethesda-Klinik in Neubrandenburg. Alle Interessierten sind willkommen. Der Eintritt ist frei.
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0: 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Das Konzert findet statt im Bürgersaal Waren und kostet 34 Euro, zumindest die Sitzplätze. 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

0: Und nun zum Wetter. Zum Wochenstart zeigt sich der Himmel über Mecklenburg-Vorpommern meist freundlich mit einem Mix aus Sonne und Wolken. Regen ist kaum ein Thema. Die Temperaturen klettern rund um Neubrandenburg auf bis zu 21 und 22 Grad. Dazu weht ein meist schwacher Wind aus Süd bis Südost, der tagsüber mal etwas aufrischt. In der Nacht zum Dienstag ziehen mehr Wolken auf und hier und da kann ein Schauer durchziehen. Die Temperaturen gehen auf 14 bis 16 Grad zurück, der Wind macht weitgehend Feierabend. Am Dienstag wird's wechselhafter, viele Wolken bestimmen das Bild. Zwischendurch gibt's auch mal sonnige Lücken, dazu können immer wieder Schauer durchziehen. 20 Grad an der Küste und bis zu 27 Grad im vorpommerschen Binnenland bleibt es trotzdem noch recht warm. Der Wind kommt schwach bis mäßig aus Südwest, an der Küste können einzelne kräftige Böen dabei sein. In der Nacht zum Mittwoch bleibt der Himmel überwiegend dicht bewölkt und gebietsweise fällt Regen. Die Temperaturen sinken auf 12 bis 14 Grad. Am Mittwoch geht's weiter mit wechselhaftem Nordostwetter. Viele Wolken, zwischendurch etwas Sonne und vor allem an der Küste einzelne Schauer. Die Temperaturen kommen nur noch auf 18 bis 21 Grad. Der Südwestwind legt etwas zu und weht zeitweise frisch. In Westmecklenburg und an der Küste sind einzelne kräftige Böen möglich. Nachts lockern die Wolken teilweise auf, örtlich kann aber noch ein Schauer vorbeischauen. Dabei wird es mit 10 bis 13 Grad schon deutlich frischer. An der Küste bleibt der Südwestwind frisch unterwegs, einzelne starke stürmische Böen sind möglich. Am Donnerstag wird es dann richtig wechselhaft. Von West nach Ost ziehen immer wieder Schauer durch, dazu bleibt der Himmel zunächst stark bewölkt. Erst am Abend kommen von Westen her größere Auflockerungen. Die Höchstwerte liegen nur noch bei 16 bis 19 Grad, dazu weht ein mäßiger Westwind an der Küste mit ordentlich Druck in den Böen. In der Nacht zum Freitag lockert es wieder etwas auf. Direkt an der Küste kann noch der ein oder andere kurze Schauer unterwegs sein, sonst bleibt es meist trocken. Die Temperaturen fallen auf 9 bis 12 Grad, der Südwestwind weht mäßig bis frisch. Der Herbst macht sich also bereit und steht in den Startlöchern. 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

Gesprächen mit Autoren erörtert werden. Ziel ist die öffentliche Aufwertung der Literatur und des Lesens. Das internationale Literaturfestival Graal Müritz richtet sich besonders an Literatur- und Kulturinteressierte in der Region des Baltikums, Skandinaviens und Polens, gerade auch an das junge Publikum, an Schülerinnen und Schüler Mecklenburg-Vorpommerns. Warum Graal Müritz, der Ort des Rückzugs, der Besinnung, wo sich Wald und Meer begegnen, eingebunden in eine oftmals beschworene Naturlandschaft, hat eine große Affinität zur Literatur. Herausragende Autoren wie Franz Kafka, Robert Musil, Erich Kästner, Alfred Kehr, Kurt Tucholsky, Hans Fallada, Uwe Johnson, Walter Kempowski beschrieben ihn in ihren Werken. Kafka lernt hier seine letzte große Liebe kennen. Vorher in den 10er Jahren, also 1910er Jahre, waren Hans Fallada und Erich Kästner mit ihren Eltern in Graal Müritz. Der Ticketverkauf findet online statt über bebelplatz.org. Vor Ort an den Veranstaltungskassen gibt es das Ganze in 30 Minuten vor Vorstellungsbeginn an den Veranstaltungsorten, und die Veranstaltungen selber sind alle unter bebelplatz.org. Man muss da ein bisschen gucken, nach dem Internationalen Literaturfestival Graal Müritz aufgelistet.

0: Und nun zum Wetter. Zum Wochenstart zeigt sich der Himmel über Mecklenburg-Vorpommern meist freundlich mit einem Mix aus Sonne und Wolken. Regen ist kaum ein Thema. Die Temperaturen klettern rund um Neubrandenburg auf bis zu 21 und 22 Grad. Dazu weht ein meist schwacher Wind aus Süd bis Südost, der tagsüber mal etwas aufrischt. In der Nacht zum Dienstag ziehen mehr Wolken auf und hier und da kann ein Schauer durchziehen. Die Temperaturen gehen auf 14 bis 16 Grad zurück, der Wind macht weitgehend Feierabend. Am Dienstag wird's wechselhafter, viele Wolken bestimmen das Bild. Zwischendurch gibt's auch mal sonnige Lücken, dazu können immer wieder Schauer durchziehen. 20 Grad an der Küste und bis zu 27 Grad im vorpommerschen Binnenland bleibt es trotzdem noch recht warm. Der Wind kommt schwach bis mäßig aus Südwest, an der Küste können einzelne kräftige Böen dabei sein. In der Nacht zum Mittwoch bleibt der Himmel überwiegend dicht bewölkt und gebietsweise fällt Regen. Die Temperaturen sinken auf 12 bis 14 Grad. Am Mittwoch geht's weiter mit wechselhaftem Nordostwetter. Viele Wolken, zwischendurch etwas Sonne und vor allem an der Küste einzelne Schauer. Die Temperaturen kommen nur noch auf 18 bis 21 Grad. Der Südwestwind legt etwas zu und weht zeitweise frisch. In Westmecklenburg und an der Küste sind einzelne kräftige Böen möglich. Nachts lockern die Wolken teilweise auf, örtlich kann aber noch ein Schauer vorbeischauen. Dabei wird es mit 10 bis 13 Grad schon deutlich frischer. An der Küste bleibt der Südwestwind frisch unterwegs, einzelne starke stürmische Böen sind möglich. Am Donnerstag wird es dann richtig wechselhaft. Von West nach Ost ziehen immer wieder Schauer durch, dazu bleibt der Himmel zunächst stark bewölkt. Erst am Abend kommen von Westen her größere Auflockerungen. Die Höchstwerte liegen nur noch bei 16 bis 19 Grad, dazu weht ein mäßiger Westwind an der Küste mit ordentlich Druck in den Böen. In der Nacht zum Freitag lockert es wieder etwas auf. Direkt an der Küste kann noch der ein oder andere kurze Schauer unterwegs sein, sonst bleibt es meist trocken. Die Temperaturen fallen auf 9 bis 12 Grad, der Südwestwind weht mäßig bis frisch. Der Herbst macht sich also bereit und steht in den Startlöchern. 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
1: Neubrandenburg im Blick der Menschen. Stadt lädt zur großen Markenumfrage ein. Wie wird Neubrandenburg heute wahrgenommen? Was macht die Stadt besonders? Wo liegen ihre größten Stärken? Und welche Themen sollten künftig stärker in den Fokus rücken? Antworten auf diese Fragen sucht die Vier-Tore-Stadt jetzt gemeinsam mit den Menschen, die Neubrandenburg am besten kennen. Ihren Bürgerinnen und Bürgern, Berufspendlerinnen und Berufspendlern sowie Gästen. Mit einer rund 15-minütigen Online-Befragung startet nun die nächste Phase des Stadtmarketing-Prozesses. Ziel ist es, ein möglichst umfassendes Bild davon zu erhalten, wie Neubrandenburg wahrgenommen wird und welche Eigenschaften Menschen mit der Stadt verbinden. Die Ergebnisse sollen dabei helfen, ein gemeinsames Bild von Neubrandenburg zu entwickeln. Sie fließen in die künftige Ausrichtung des Stadtmarketings ein und bilden die Grundlage für die Frage, wofür die Vier-Tore-Stadt künftig stehen und wie sie sich nach außen präsentieren möchte. Ziel ist es, Neubrandenburg mit einem authentischen Profil klarer zu positionieren, seine Stärken sichtbarer zu machen und die Attraktivität der Vier-Tore-Stadt nach innen und außen weiter zu stärken. Die Teilnahme ist bis 30. September möglich und erfolgt vollständig anonym. Es werden keine personenbezogenen Daten gespeichert. Die Auswertung erfolgt ausschließlich in zusammengefasster Form und entspricht den Vorgaben der DSGVO. Die Stadt lädt alle Interessierten herzlich ein, sich an der Befragung zu beteiligen und die Zukunft der Stadtmarke aktiv mitzugestalten. Die Umfrage finden Sie unter vznb.de/Umfrage.
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0: Und nun zum Wetter. Zum Wochenstart zeigt sich der Himmel über Mecklenburg-Vorpommern meist freundlich mit einem Mix aus Sonne und Wolken. Regen ist kaum ein Thema. Die Temperaturen klettern rund um Neubrandenburg auf bis zu 21 und 22 Grad. Dazu weht ein meist schwacher Wind aus Süd bis Südost, der tagsüber mal etwas aufrischt. In der Nacht zum Dienstag ziehen mehr Wolken auf und hier und da kann ein Schauer durchziehen. Die Temperaturen gehen auf 14 bis 16 Grad zurück, der Wind macht weitgehend Feierabend. Am Dienstag wird es wechselhafter, viele Wolken bestimmen das Bild. Zwischendurch gibt es auch mal sonnige Lücken, dazu können immer wieder Schauer durchziehen. 20 Grad an der Küste und bis zu 27 Grad im vorpommerschen Binnenland bleibt es trotzdem noch recht warm. Der Wind kommt schwach bis mäßig aus Südwest, an der Küste können einzelne kräftige Böen dabei sein. In der Nacht zum Mittwoch bleibt der Himmel überwiegend dicht bewölkt und gebietsweise fällt Regen. Die Temperaturen sinken auf 12 bis 14 Grad. Am Mittwoch geht's weiter mit wechselhaftem Nordostwetter. Viele Wolken, zwischendurch etwas Sonne und vor allem an der Küste einzelne Schauer. Die Temperaturen kommen nur noch auf 18 bis 21 Grad. Der Südwestwind legt etwas zu und weht zeitweise frisch. In Westmecklenburg und an der Küste sind einzelne kräftige Böen möglich. Nachts lockern die Wolken teilweise auf, örtlich kann aber noch ein Schauer vorbeischauen. Dabei wird es mit 10 bis 13 Grad schon deutlich frischer. An der Küste bleibt der Südwestwind frisch unterwegs, einzelne starke stürmische Böen sind möglich. Am Donnerstag wird es dann richtig wechselhaft. Von West nach Ost ziehen immer wieder Schauer durch, dazu bleibt der Himmel zunächst stark bewölkt. Erst am Abend kommen von Westen her größere Auflockerungen. Die Höchstwerte liegen nur noch bei 16 bis 19 Grad, dazu weht ein mäßiger Westwind an der Küste mit ordentlich Druck in den Böen. In der Nacht zum Freitag lockert es wieder etwas auf. Direkt an der Küste kann noch der ein oder andere kurze Schauer unterwegs sein, sonst bleibt es meist trocken. Die Temperaturen fallen auf 9 bis 12 Grad, der Südwestwind weht mäßig bis frisch. Der Herbst macht sich also bereit und steht in den Startlöchern. 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

Und nun zum Wetter. Zum Wochenstart zeigt sich der Himmel über Mecklenburg-Vorpommern meist freundlich mit einem Mix aus Sonne und Wolken. Regen ist kaum ein Thema. Die Temperaturen klettern rund um Neubrandenburg auf bis zu 21 und 22 Grad. Dazu weht ein meist schwacher Wind aus Süd bis Südost, der tagsüber mal etwas auffrischt. In der Nacht zum Dienstag ziehen mehr Wolken auf und hier und da kann ein Schauer durchziehen. Die Temperaturen gehen auf 14 bis 16 Grad zurück, der Wind macht weitgehend Feierabend. Am Dienstag wird es wechselhafter, viele Wolken bestimmen das Bild. Zwischendurch gibt es auch mal sonnige Lücken, dazu können immer wieder Schauer durchziehen. 20 Grad an der Küste und bis zu 27 Grad im vorpommerschen Binnenland bleibt es trotzdem noch recht warm. Der Wind kommt schwach bis mäßig aus Südwest, an der Küste können einzelne kräftige Böen dabei sein. In der Nacht zum Mittwoch bleibt der Himmel überwiegend dicht bewölkt und gebietsweise fällt Regen. Die Temperaturen sinken auf 12 bis 14 Grad. Am Mittwoch geht's weiter mit wechselhaftem Nordostwetter. Viele Wolken, zwischendurch etwas Sonne und vor allem an der Küste einzelne Schauer. Die Temperaturen kommen nur noch auf 18 bis 21 Grad. Der Südwestwind legt etwas zu und weht zeitweise frisch. In Westmecklenburg und an der Küste sind einzelne kräftige Böen möglich. Nachts lockern die Wolken teilweise auf, örtlich kann aber noch ein Schauer vorbeischauen. Dabei wird es mit 10 bis 13 Grad schon deutlich frischer. An der Küste bleibt der Südwestwind frisch unterwegs, einzelne starke stürmische Böen sind möglich. Am Donnerstag wird es dann richtig wechselhaft. Von West nach Ost ziehen immer wieder Schauer durch, dazu bleibt der Himmel zunächst stark bewölkt. Erst am Abend kommen von Westen her größere Auflockerungen. Die Höchstwerte liegen nur noch bei 16 bis 19 Grad, dazu weht ein mäßiger Westwind an der Küste mit ordentlich Druck in den Böen. In der Nacht zum Freitag lockert es wieder etwas auf. Direkt an der Küste kann noch der ein oder andere kurze Schauer unterwegs sein, sonst bleibt es meist trocken. Die Temperaturen fallen auf 9 bis 12 Grad, der Südwestwind weht mäßig bis frisch. Der Herbst macht sich also bereit und steht in den Startlöchern. 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

0: Und nun zum Wetter. Zum Wochenstart zeigt sich der Himmel über Mecklenburg-Vorpommern meist freundlich mit einem Mix aus Sonne und Wolken. Regen ist kaum ein Thema. Die Temperaturen klettern rund um Neubrandenburg auf bis zu 21 und 22 Grad. Dazu weht ein meist schwacher Wind aus Süd bis Südost, der tagsüber mal etwas auffrischt. In der Nacht zum Dienstag ziehen mehr Wolken auf und hier und da kann ein Schauer durchziehen. Die Temperaturen gehen auf 14 bis 16 Grad zurück, der Wind macht weitgehend Feierabend. Am Dienstag wird's wechselhafter, viele Wolken bestimmen das Bild. Zwischendurch gibt's auch mal sonnige Lücken, dazu können immer wieder Schauer durchziehen. 20 Grad an der Küste und bis zu 27 Grad im vorpommerschen Binnenland bleibt es trotzdem noch recht warm. Der Wind kommt schwach bis mäßig aus Südwest, an der Küste können einzelne kräftige Böen dabei sein. In der Nacht zum Mittwoch bleibt der Himmel überwiegend dicht bewölkt und gebietsweise fällt Regen. Die Temperaturen sinken auf 12 bis 14 Grad. Am Mittwoch geht's weiter mit wechselhaftem Nordostwetter. Viele Wolken, zwischendurch etwas Sonne und vor allem an der Küste einzelne Schauer. Die Temperaturen kommen nur noch auf 18 bis 21 Grad. Der Südwestwind legt etwas zu und weht zeitweise frisch. In Westmecklenburg und an der Küste sind einzelne kräftige Böen möglich. Nachts lockern die Wolken teilweise auf, örtlich kann aber noch ein Schauer vorbeischauen. Dabei wird es mit 10 bis 13 Grad schon deutlich frischer. An der Küste bleibt der Südwestwind frisch unterwegs, einzelne starke bis stürmische Böen sind möglich. Am Donnerstag wird es dann richtig wechselhaft. Von West nach Ost ziehen immer wieder Schauer durch, dazu bleibt der Himmel zunächst stark bewölkt. Erst am Abend kommen von Westen her größere Auflockerungen. Die Höchstwerte liegen nur noch bei 16 bis 19 Grad. Dazu weht ein mäßiger Westwind an der Küste mit ordentlich Druck in den Böen. In der Nacht zum Freitag lockert es wieder etwas auf. Direkt an der Küste kann noch der ein oder andere kurze Schauer unterwegs sein, sonst bleibt es meist trocken. Die Temperaturen fallen auf 9 bis 12 Grad. Der Südwestwind weht mäßig bis frisch. Der Herbst macht sich also bereit und steht in den Startlöchern. 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

0: Verantwortlich für diese Sendung ist Andy Mergans.
1: Oh, Schrecklassenach, was musste ich denn da hören?
2: Ah, heute denke ich mal, ich fürchte, ich sitze irgendwie was mit der Haxe. Man weiß ja auch immer nicht so.
1: Mit der Haxe? Mit der Schweinshaxe oder der eigenen Haxe? Oh, lieber Dirk, da bist du ja im schlimmsten Fall auch nicht kriegstauglich. Mach dir nichts draus, ich auch nicht. Habe Klumpfuß. Sendungsverantwortlicher Andy auch nicht. Obschlager, das heißt, weiter unterhaltsame Musik auf Mediatop. Jetzt mit der Sendung Jetzt. Marcel Fischer begrüßt. Ich habe heute noch jemanden an meiner Seite aus der Schweiz.
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1: Kluger Künstler Roger Stein demnächst im Interview. Und das Nouvelle Vague, die waren schon da. Sie covern Depeche Mode, Only When I Lose Myself.

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Heute im Gespräch Rainer Braun, Friedensaktivist. Die West End Boys wurden ja breit besungen von den Pet Shop Boys. East Side Girls werden jetzt besungen von Moon.

0: Herr Braun, sei gegrüßt.
1: Ja, hallo.
0: Als wir das letzte Mal gesprochen haben miteinander, standen die Demonstrationen in Ramstein vor der Tür. Ich darf dich am Anfang unseres heutigen Gesprächs mal kurz um eine Zusammenfassung bitten, wie es gewesen ist.
1: Also ich muss leider damit anfangen, dass es fürchterlich heiß war. Und dass ich froh bin, dass keiner außer ein bisschen fehlendes Wasser mehr erlitten hat in diesen Tagen. Also Ramstein war eine gute Protestaktion, die deutlich gemacht hat, wie gefährlich diese Militärbasis ist. Und da diese Militärbasis im Sinne von Raketen sind Magneten natürlich auch für die Bevölkerung gefährlich ist, wenn sich die Situation noch weiter zuspitzt. Wir haben deutlich gemacht, dass diese Basis aus ganz vielen Gründen geschlossen werden muss. Der wesentliche Grund ist, es gibt keine kriegerische Auseinandersetzung, an denen diese Militärbasis nicht mit ihren Satellitenaufnahmen, mit ihrer Infrastruktur, mit ihrem Kommando- und Kontrollsystem beteiligt ist. Und deswegen ist es höchste Zeit, die geschlossen zu machen. Das haben wir deutlich gemacht bei der Demonstration, bei einer sehr, sehr schönen Veranstaltung mit der Gabriele Krone Schmalz in der Stadt. Und das war der tragende Gedanke eines in Sonnen gefluteten Camps.
0: Wie war denn die Teilnehmerzahl?
1: Die Veranstaltung war sehr voll mit 250 bis 300 Teilnehmer. Die Demonstration war irgendwie 300 bis 400. Und das Camp war wie üblich so zwischen 300 bis 500.
0: Das ist ja nicht schlecht, oder? Du hattest ja am Anfang so ein bisschen Negativeinstellung gehabt, also beziehungsweise warst ein bisschen, vorsichtig, wie es so werden wird.
1: Ja, also ich hoffe mir, dass wir auch von diesen Ramstein-Aktivitäten aus einen neuen Impuls setzen für eine etwas umfassendere politische Kampagne über die Airbase und die Region hinaus für die Schließung dieser Region. Ich glaube, das ist ein Ziel, dem wir uns stärker annehmen sollten in den nächsten Wochen und Monaten.
0: Vom Bauchgefühl her, meinst du, das Bewusstsein für die Gefahr, in der wir derzeit leben, wächst?
1: Die wächst, aber in einer ganz diffusen Stimmung. Man ist sich der Sorge durchaus bewusst. Viele erinnern sich oder werden noch erinnert, was eigentlich Krieg bedeutet. Aber es gibt noch keines Gefühl einer bewussten Handlungsoption, dass wir denen, die uns in den Krieg treiben, durch unsere Aktionen in den Arm fallen müssen. In viel, viel größerem Umfang als bisher. Das ist sicher noch nicht der Fall. Aber so eine diffuse Angst, dass wir in eine immer gefährlichere Situation hineingeraten, die schwabbelt und schwabbelt durch diese Gesellschaft.
0: Im Herbst gibt es ja neue Demonstrationen, da werden wir am Ende unseres heutigen Gesprächs drüber reden. Jetzt wollen wir aber, wie ihr es von uns gewohnt seid, durch die aktuellen Themen uns kämpfen. Und ein Thema, was die letzten 2-3 Tage dominierte, war sicherlich der unerwartete Besuch des CIA-Direktors in Russland. Wie schätzt du diesen Besuch ein?
1: Also ich will mich jetzt nicht an den Spekulationen beteiligen, was da alles hinterstehen kann. Für mich war es erstmal großartig, dass dieser Besuch überhaupt stattgefunden hat, weil im Gegensatz zur Politik der Europäischen Union und unserer Bundesregierung die amerikanische Regierung mit der russischen Regierung redet. Und das ist schon mal ein positives Faktum an sich. Wer miteinander redet, kann möglicherweise auch Wege finden aus der Krise. Zweitens gibt es für mich drei Themen, die wahrscheinlich mal eine Rolle gespielt haben. Das ist Ukraine. Wie kommt man aus der sich immer weiter zuspitzenden Situation der Ukraine heraus? Oder kriegen sie mindestens im Sinne von Deeskalation im Griff? Sodass das Schlimmste, nämlich dass der Krieg auf Europa übergreift oder auf den Rest Europa übergreift, vermieden wird. Zweitens gehe ich fest davon aus, dass der Iran-Konflikt eine Rolle gespielt hat oder der Iran-Krieg, der illegale Krieg der USA und Israels gegen Iran, weil die USA und diese Trump-Administration alles tun muss, vor den Wahlen dann noch irgendwie aus einer Situation, in die sie selbst hineinfabriziert hat und die mit einer großen Niederlage der USA zu enden scheint, wieder herauszukommen oder mindestens besänftigend zu wirken. Und drittens glaube ich, dass ganz generell mal geguckt wird, gibt es nicht auch noch Alternativen wieder in bestimmten Fragen und sei es auch ökonomischen Fragen, wo man miteinander zwischen Russland und USA und Russland und Westen ins Gespräch kommen muss. Von daher hat es mich eigentlich gefreut, dass dieser Besuch stattgefunden hat und ich hoffe, dass es in diesem Herbst noch ein paar weitere Begegnungen gibt, die friedensstiftend sind. Ich will eine vielleicht gleich mal nennen, weil sie kaum im Bewusstsein ist. Am 8. und 9. September tagt in Neu-Delhi der BRICS-Gipfel, an dem auch Xi und wohl auch Putin teilnehmen wird. Also auch das ist sicher angesichts der veränderten Weltkonstellation ein

0: wichtiges Element oder wichtige Veranstaltung, die hoffentlich Impulse für Frieden bringt.
1: Ich hatte ein bisschen den Eindruck, dass das Ganze auch sehr eilig gemacht wurde, ein großer Handlungsdruck dahinter stand, weil Dmitri Peskow hatte ja zum Beispiel, der Kreml-Sprecher hatte ja noch kurz davor erklärt, er wisse gar nicht, dass der CIA-Mann kommt, und es gibt auch hinterher keine Erklärung. Auch das ist ganz interessant.
0: Ja, lassen wir mal, wenn es negativ war, dann war es immerhin Besuch, man hat miteinander geredet. Wenn es positiv wird, dann gibt es neue weitere Gespräche und Kontakte, und das kann nur hilfreich sein angesichts der aktuellen Situation.
1: Etwas Negatives jetzt zur Publizistik. Michael Martens von der Frankfurter Allgemeinen Zeitung war bei einer Pressekonferenz dort zugegen. Der ukrainische Präsident Zelensky, aber auch Alexander Vucic, der serbische Präsident, und dort erklärt er ungefähr oder stellt die Frage in etwas holprigem Englisch, was kann Europa tun, was ja schon mal etwas surreal ist, weil Russland das größte europäische Land ist, aber was kann Europa tun, um mehr Russen zu töten? Er schließt dann noch schnell an, russische Soldaten, was für mich allerdings keinen großen Unterschied macht, eher ein Verweis, dass er sich der Völkermordqualität unserer Geschichte bewusst ist. Wie urteilst du darüber?
0: Also als ich das erste Mal gehört habe, habe ich nur ein Gefühl als von widerlich empfunden. Widerlich, unterirdisch, dass man solche Äußerungen heute, die ja faktisch Völkermord beinhalten und Hinrichten von Menschen beinhalten, dass man solche Äußerungen überhaupt noch tun kann. Also ein solcher Journalist gehört meiner Ansicht nach sofort entlassen und vor ein Gericht gestellt, wo er sich rechtfertigen muss für menschenfeindlichste Äußerungen, die man machen kann. Also für mich ist das an der tiefsten Niveaupunkte, die die Frankfurter Allgemeine Zeitung überhaupt erreichen kann. Also es bleibt das Wort widerlich für das, was da geschehen ist.
1: Kann es für die russische Seite eigentlich noch Interpretationsspielraum in dieser Frage geben? Ich habe natürlich zur Kenntnis genommen, dass die russischen Nachrichten das eine Woche lang auf Hot Rotation hatte.
0: Ich kann den russischen Medien das nicht verübeln. Es hilft uns alle nicht, aus dieser jetzigen so schwierigen Situation herauszukommen. Und dazu muss ich sagen, helfen konfrontative Nachrichten auf beiden Seiten nicht besonders. Es hilft nicht, wenn wir Menschen gegeneinander aufhetzen. Wir müssen versuchen, in unserem Verhalten, deswegen sagen wir auch, wir reden mit Russland, immer und immer wieder versuchen, die menschlichen Kontakte und die Kontakte auf allen Ebenen, auf denen es geht, zu pflegen. Und diese unsinnige und sittliche Aussage dieses Redakteurs ist wirklich an Widerlichkeit kaum zu übertreffen. Ich hoffe, dass wir sie schnell in irgendeinen Müllhaufen der Geschichte beerdigen können.
1: Im September gibt es Duma-Wahlen in Russland. Hast du schon so eine kleine Voreinschätzung?
0: Also ich habe angesichts des Wahlsystems und der Wahlpraxis, auch des Verbots der Jakowlew-Partei, keine ganz großen Überlegungen, dass sich an der konkreten Machtstruktur des Landes was ändert. Die Parteien haben in Russland, ja, und auch die Duma, mehr oder weniger einen beratenden Charakter. Sie sind nicht im Mittelpunkt des Machtzentrums. Von daher gehe ich mal davon aus, dass die russische Politik hoffentlich genauso verantwortungsvoll weiter mit bestimmten Entwicklungen und Provokationen umgeht wie bisher. Und ich sehe keine grundlegenden Veränderungen russischer Politik durch die Wahlen. Ich sehe übrigens auch keine grundlegenden Veränderungen deutscher Politik durch die drei Landtagswahlen. Wer immer diese Landtagswahlen gewinnt und wer dann die Regierung stellt, dazu sind die föderalen Systeme auch bei uns zu unwichtig.
1: Dazu kommen wir gleich. Du hast gerade die eine verbotene Partei erwähnt. Die wurde bei uns immer mal als Friedenspartei dargestellt, weil sie eher eine pro-ukrainische Haltung vor sich herträgt. Ich kenne diese Partei eigentlich eher als neoliberale Partei. Was würdest du zu dieser Partei noch sagen?
0: Ich kenne sie auch als neoliberale Partei. Sie kommt ja aus dem neoliberalen Sumpf um Jelzin. Und von daher das. Sie gebiert sich jetzt und wird auch ein bisschen propagandistisch dargestellt als Friedenspartei. Aber jetzt mal ganz salopp, eine Partei mit einem Einfluss von 1-2%. Mein Gott, das ist wieder eine neue Propagandasau, die durchs Dorf getrieben wird. Ich gebe da nicht so viel drauf. Ich denke, dass wir als Friedensbewegte oder als Menschen, die für ein vernünftiges Verhältnis mit Russland sind, immer und immer wieder einen Gedanken in den Mittelpunkt stellen müssen. Wir müssen mit Russland reden, um den Frieden in Europa wieder herzustellen.
1: Klug ist es mit Sicherheit auch nicht, so eine kleine Partei zu verbieten. Meine Befürchtung ist übrigens, dass egal wie am Ende die Machtkonstellation ist, die Stimmen für Putin etwas weniger werden und dass daraus eine gewisse Gefahr entstehen könnte, dass man doch zu stärkeren militärischen Mitteln greifen könnte, weil der Druck auf ihn wächst ja in Russland.
0: Also ich sage nur mal ganz deutlich, Verbote von Parteien, drakonische Urteile für kritische Stellungnahmen, die es in dem Lande auch gibt, Demokratieabbau, Reduzierung von Meinungsfreiheit, Einschränken von Internet ist nie hilfreich, wenn es um die Entwicklung und Unterstützung und der Gewinnung von Menschen geht. Von daher ist die Frage, ob man das wirklich braucht und wozu man das braucht, für mich immer eine offene Frage. Für mich ist immer der Dialog, der Streit, die Auseinandersetzung ein gesellschaftliches Produkt, das uns nach vorne bringt. Von daher bin ich bei uns und in allen anderen Ländern eigentlich ein strikter Gegner von Verboten, die gesellschaftliche Auseinandersetzung, die man führen muss, nicht führen lassen. Das hilft nichts, das fällt zurück. Und Putin steht ja jetzt erstmal nicht zur Wahl. Seine Partei wird der Wahlsieger sein. Das spricht alles dafür. Und die Machtkonstellationen werden sich meiner Sicht nach nicht groß ändern. Ich würde mich freuen, wenn die Gespräche mit Russland wieder verstärkt zusammenkommen, wenn es wieder neue, wenn auch auf kleiner Ebene ökonomische und politische Kontakte gibt und wenn es uns gelingen würde, wie auch immer, mit welcher Hilfe auch immer, auch international mit welcher Hilfe auch immer, diesen blutigen, so lange dauernden Krieg in der Ukraine einzudämmen, zu beenden und zumindest zu sowas zu kommen wie einen kalten Frieden.
1: Du hast gerade schon den Osten angesprochen. Bevor wir dahin gehen, der Nahe Osten, deine Kurzeinschätzung aktuell?
0: Es gibt keine größere Niederlage der USA in den letzten Jahren als den von ihnen völkerrechtswidrig begonnenen Krieg gegen den Iran. Sie werden eine Schlappe historischen Ausmaßes erleiden, die die Kräftekonstellation nicht nur in dieser Region, aber besonders in dieser Region vollständig verändern werden und neue Kräftekonstellationen in Richtung Multilateralismus und Neugestaltung der Region auf die Tagesordnung setzen. Die Dimension dieser Veränderungen können wir, glaube ich, alle heute noch nicht abschätzen, aber sie werden sehr, sehr tiefgreifend sein. Davon bin ich überzeugt.
1: Den BRICS-Gipfel hast du ja schon vorhin angesprochen. Es gibt aus dieser Region auch so einen unangenehmen Martinsfall. Das ist Ben Gvir, der zum Beispiel Palästinenser öffentlich hinrichten lassen möchte. Wie urteilst du über diesen Menschen?
0: Also ich hoffe nur, dass diese rechtsradikal-faschistische Regierung in Israel abgewählt wird. Ich weiß, dass eine neue Regierung nicht viel besser ist, aber dass diese Regierung in die Wüste geschickt wird, ist dringend notwendig. Es ist kaum auszuhalten, was dort geschieht. Es trifft jeden humanistischen Menschen ins Herz, wie mit den Palästinensern umgegangen wird, wie der Völkermord an den Palästinensern sich fortsetzt, wie die Vertreibungen in großen Teilen der Westbank stattfinden. Es ist alles schwer, schwer erträglich und alles, was dazu führt, dass wenn auch nur ganz kleine Schritte in Richtung von Humanität gemacht werden, von Hilfen für die Menschen, die dort leiden, wäre das ein großer Schritt vorwärts. Für mich ist das erschütternd, was da geschieht und auch schwer vorstellbar, wie wir da rauskommen. Aber wir müssen alles versuchen, Humanismus wieder in den Mittelpunkt zu stellen und die Vertreibungen und den Völkermord zu beenden.
1: Dann kommen wir mal zu den Wahlen vom Nahen Osten in den noch näheren Osten. Zunächst Sachsen-Anhalt.
0: Also ich werde Menschen niemals vorschreiben, wie sie wählen. Ich kann vieles erklären auf die Grundlage der Veränderungen, die seit 1990 gegeben hat. Und wir werden sehen, wie wir mit einer Situation leben. Meiner Sicht nach ist es das erste Prinzip von Demokratie, dass man Wahlergebnisse akzeptiert. Und dann kann man gucken, wie man mit diesen Wahlergebnissen umgeht. Ich bin, weiß Gott, kein Freund der AfD. Die AfD ist für mich eine Kriegspartei, eine neoliberale Partei bis auf die Knochen. Sie ist für mich eine strategische Reserve für die politischen Eliten unseres Landes. Sie wäre notwendig, in die Regierung zu holen. Von daher verbindet mich mit dieser Partei überhaupt nichts. Was mich abstoßen, ist die Primitivität der Auseinandersetzung mit dieser Partei. Die Beschimpfung einer Partei hat noch nie was gebracht. Eine innerliche Auseinandersetzung würde ich mir hoffen und erwünschen. Die hat bisher kaum stattgefunden. Und solange die nicht stattfindet und solange nicht die Gründe der tiefe Enttäuschung, der tiefe Frustration, die tiefe Ableitung gegen unsere Eliten, solange da nicht gegengesteuert wird, wird die AfD auch nicht schwächer werden.
1: Mal ganz kurz gefragt, in Sachsen-Anhalt ist ja Sunnyboy Ulrich Siegmund am Start. Meinst du, der könnte die absolute Mehrheit erreichen? Nur mal so aus dem Bauch?
0: Also aus dem Bauch glaube ich es nicht. Ich glaube, dass sie kleinen Parteien ins Parlament kommen oder einer der kleinen Parteien ins Parlament kommen, auch gestützt durch bestimmte Kampagnen, die es dafür gibt. Und dann wird es für die AfD nicht ganz reichen von der absoluten Mehrheit der Sitze her.
1: Mecklenburg-Vorpommern ist es ja weiter entfernt. Wie schätzt du das dort ein?
0: Ich glaube, dass es dort wieder eine Mitte-Regierung gibt, mit der mich nicht besonders viel verbindet, weil es eine kriegsorientierte Regierung ist und die den Sozialabbau voranbringt. Aber ich glaube, dass es dazu kommen wird. Mehr kann man dazu nicht sagen. Das, für mich ist diese Wahl relativ normal. Und Berlin, warte ich ab, beide Konstellationen, ob es eine sogenannte Linkskoalition, der Einfluss der Linken gibt oder eine Koalition mit CDU und SPD und Grünen, wird sich an der praktischen Politik dieser Hauptstadt, die verschuldet ist, die kaum Handlungsspielraum hat, wird sich nichts ändern. Sie werden vor allen Dingen einen Punkt nicht machen, worauf, wie ich finde, sie immer wieder festgenagelt werden müssen. Setzt ihr die Volksbefragung zur Enteignung von Wohneigen, von großem Wohneigentum um oder nicht? Das ist für mich die entscheidende Frage, auch eine Frage der Glaubwürdigkeit. Wie kann man Menschen abstimmen lassen und macht genau das Gegenteil von dem, wofür diese Menschen sich in einer Volksabstimmung ausgesprochen haben?
1: Das ist in Berlin wahrlich ein großes Thema. Du hast es schon angesprochen. Wir haben eigentlich überall nur die Option im Moment von Krieg, Krieg und nochmals Krieg. Umso wichtiger Friedensdemonstrationen im Herbst. Kannst du einen ersten Ausblick geben?
0: Du, wir werden einen sehr ereignisreichen Herbst haben. Er fängt ja schon mit dem 1. September an. Wir haben am 1. September, ich will das wirklich mal hervorheben, das erste Mal seit langen, langen Zeiten wieder eine gemeinsame Demonstration eines Landesbezirks des Deutschen Gewerkschaftsbundes zusammen mit der Friedensbewegung.
1: Und sehr gut.
0: In Hessen, Sachsen, Thüringen. Und für mich ist das ein großer Schritt vorne. Das reicht alles nicht aus, aber es ist ein großer Schritt nach vorne, auf dem man weiter aufbauen muss. Also von daher 1. September. Dann haben wir den 26. September mit den gewerkschaftlichen Aktionen gegen den Sozialraub. Ich bin nicht glücklich mit dem Aufruf des DGBs. Wenn man den Krieg und die Hochrüstung verschweigt, verschweigt man ein wesentliches Motiv dessen, was da gerade geschieht. Aber wir sollten dort als Friedensbewegte, als engagierte Menschen hingehen, unsere Friedensplakate, Transparente mitnehmen und deutlich machen, jawohl, man kann gegen den Sozialraub und Sozialabbau eigentlich nur positiv ankämpfen, wenn man die Hochrüstung, die Kriegsvorbereitung thematisiert. Dann haben wir den 1. Oktober. Mit der geradezu wahnwitzigen Idee, den Westfälischen Friedenspreis, man muss sich das einfach mal überlegen, Ende des 30-jährigen Krieges an wen zu übergeben? An die NATO. Na, wenn das kein Protest in Münster hervorruft, weiß ich nicht, wogegen man protestieren sollte sonst. Und dann eben 2. 3. September mit dem Jugendfestival am 2. September am Brandenburger Tor und den beiden Demonstrationen in Berlin und in Stuttgart am 3. Also wir haben einen ereignisreiche Wochen vor uns und danach werden wir mal auswerten und mal gucken, ob wir noch was nachlegen in diesem Herbst, weil wir haben ja auch noch Haushaltsdebatten mit einer gigantischen Hochrüstungsverschuldung.
1: Und nach den Wahlen werden wir auf jeden Fall wieder sprechen und auch die Friedensdemonstrationen werden wir da besprechen. Zum Schluss noch was Leichtes. Du hast ja gerade schon die Preisverleihung an die NATO. Annalena Baerbock ist jetzt aufgestiegen zur Professorin in New York, Columbia Universität. Wollen wir ihr was auf den Weg geben?
0: Nein, bisher nicht. Also es gibt bestimmte Personen, die sollten wir eigentlich aus unserer Diskussion streichen. Und für mich gehört Frau Baerbock eindeutig dazu.
1: So tun wir das. Bis zum nächsten Mal. Ich bedanke mich. Rainer Braun.
0: Gerne.
1: Und bitte antreten, Supernase Mike Krüger, die Bundeswehr.

Musik auf Mediatop Mecklenburg-Vorpommern, Neubrandenburg 88.0, Malchin 98.7, Greifswald 98.1, auf Ultrakurzwelle und im Kabel Echo and the Bunnymen, eine legendäre Band. Und das ist ein legendärer Klassiker, Bring on the Dancing Horses. Ja.

Sitz. Wir ließen es doch John Wayne wissen. Das einzig Nackte in meinen Filmen ist das Pferd. John Wayne Is Me Laggy hieß 1982 ein großer Hit für Hazy Fantasy. Ein weiterer für das Duo, ein kleinerer, deutlich kleinerer, war Sister Friction. Und den spiele ich jetzt noch und freue mich auf die neue Musik mit Dirk Pohlmann. Sitzend oder stehend?

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0: Die Gemeinde Feldberger Seenlandschaft lädt zum 13. Kreis-Wanderertreffen im Landkreis Mecklenburgische Seenplatte ein. Veranstaltet wird das Wanderevent vom Kreissportbund Mecklenburgische Seenplatte in Zusammenarbeit mit der Gemeinde Feldberg, lokalen Vereinen und weiteren engagierten Partnern. Start- und Zielpunkt ist der Kurpark in Feldberg. Auf die Teilnehmenden warten 11 abwechslungsreiche Wandertouren, die die landschaftliche Vielfalt rund um die Seenlandschaft, den Kurpark mit seinen zahlreichen Kneippmöglichkeiten und die typische Endmoränenlandschaft der Region erlebbar machen. Von entspannten Uferwegen über sehr informative Wanderungen bis zu sportlich anspruchsvolleren Routen ist für alle Wanderfreunde etwas dabei, ob für Einzelpersonen, Kinder, Familien oder Gruppen. Selbst an Inklusion ist gedacht. Das Kreiswandertreffen findet statt am 19. September. Angemeldet werden kann sich bis 14. September unter kreiswandertreffen.ksb-seenplatte.de. Am 19. September geht es dann um 9.30 Uhr los mit der Eröffnung. Der Aufmarsch dann um 9.45 Uhr und der Start aller Wanderungen um 10 Uhr. Der Teilnahmebeitrag beträgt 10 Euro pro Person ab 12 Jahre und umfasst die Teilnahme an einer Tour ihrer Wahl. Für ganz Kurzentschlossene, die können sich am Veranstaltungstag noch zwischen 9 Uhr und 9.30 Uhr nachmelden, je nach Verfügbarkeit, kostet dann aber auch 15 Euro.
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0: Und nun zum Wetter. Zum Wochenstart zeigt sich der Himmel über Mecklenburg-Vorpommern meist freundlich mit einem Mix aus Sonne und Wolken. Regen ist kaum ein Thema. Die Temperaturen klettern rund um Neubrandenburg auf bis zu 21 und 22 Grad. Dazu weht ein meist schwacher Wind aus Süd bis Südost, der tagsüber mal etwas auffrischt. In der Nacht zum Dienstag ziehen mehr Wolken auf und hier und da kann ein Schauer durchziehen. Die Temperaturen gehen auf 14 bis 16 Grad zurück, der Wind macht weitgehend Feierabend. Am Dienstag wird's wechselhafter, viele Wolken bestimmen das Bild. Zwischendurch gibt's auch mal sonnige Lücken, dazu können immer wieder Schauer durchziehen. 20 Grad an der Küste und bis zu 27 Grad im vorpommerschen Binnenland bleibt es trotzdem noch recht warm. Der Wind kommt schwach bis mäßig aus Südwest, an der Küste können einzelne kräftige Böen dabei sein. In der Nacht zum Mittwoch bleibt der Himmel überwiegend dicht bewölkt und gebietsweise fällt Regen. Die Temperaturen sinken auf 12 bis 14 Grad. Am Mittwoch geht's weiter mit wechselhaftem Nordostwetter. Viele Wolken, zwischendurch etwas Sonne und vor allem an der Küste einzelne Schauer. Die Temperaturen kommen nur noch auf 18 bis 21 Grad. Der Südwestwind legt etwas zu und weht zeitweise frisch. In Westmecklenburg und an der Küste sind einzelne kräftige Böen möglich. Nachts lockern die Wolken teilweise auf, örtlich kann aber noch ein Schauer vorbeischauen. Dabei wird es mit 10 bis 13 Grad schon deutlich frischer. An der Küste bleibt der Südwestwind frisch unterwegs, einzelne starke bis stürmische Böen sind möglich. Am Donnerstag wird es dann richtig wechselhaft. Von West nach Ost ziehen immer wieder Schauer durch, dazu bleibt der Himmel zunächst stark bewölkt. Erst am Abend kommen von Westen her größere Auflockerungen. Die Höchstwerte liegen nur noch bei 16 bis 19 Grad, dazu weht ein mäßiger Westwind an der Küste mit ordentlich Druck in den Böen. In der Nacht zum Freitag lockert es wieder etwas auf. Direkt an der Küste kann noch der ein oder andere kurze Schauer unterwegs sein, sonst bleibt es meist trocken. Die Temperaturen fallen auf 9 bis 12 Grad, der Südwestwind weht mäßig bis frisch. Der Herbst macht sich also bereit und steht in den Startlöchern. Und der Blick aufs Programm für Dienstag, den 8.9.2026. 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

0: Für die Sendung verantwortlich ist Angela Kubot. Herzlich willkommen zu Frauenvielfalt on Air nach der Sommerpause. Und als erstes heißt es ja, auf einen Kaffee mit. Heute gab es den Kaffee mit Stefanie Palentin. Hallo Stefanie.
1: Guten Morgen Angela.
0: Viele kennen Stefanie aus der Bibliothek und aus anderen Zusammenhängen vielleicht auch, aber dazu später. Als erstes eine Werbung in eigener Sache. Frauenvielfalt on Air ist ja entstanden über das Netzwerk Frauenvielfalt Neubrandenburg und die Frauen treffen sich live wieder am 9. September von 16 bis 18 Uhr auf der Generationenbank zu einem Mitbring-Picknick. Also herzlich willkommen auf der Generationenbank. Ja, Stefanie, du hast diesen Sommer auf dem Balkon verbracht und hast am Anfang in deinen Status geschrieben, das wird eine Herausforderung für dich. Es war ein Experiment. Was wurde denn daraus?
1: Ja, dieses Experiment war wirklich herausfordernd für mich. Da kamen so ganz viele Gedanken. Also man muss doch wegfahren. Es ist jetzt Sommer. Jetzt muss man was erleben und in die Ferne schweifen. Und ja, in der ersten Woche war es auch tatsächlich nach anfänglichen Stolpersteinchen für mich richtig schön, nicht diesen Urlaubsstress und Reiseplaner, was muss ich alles mitnehmen, was muss für die Kinder mitgedacht werden, was wollen wir alles unternehmen, dass alle glücklich sind. Also ich konnte mich einfach in meinen Garten legen und das Wetter genießen und ich habe dann aber doch für mich gemerkt, da darf auch gern ein bisschen mehr Action rein.
0: Mhm. Du hast dann so ein bisschen Sommermomente ab und zu gepostet. Die Königin ist wieder da. Ich habe schon wieder vergessen, wer das war.
1: Es war die Brombeere.
0: Ah.
1: Die Brombeere ist für mich die absolute Königin der Beeren. Und wir können sie jetzt immer noch genießen. Und ich verbinde damit wirklich dieses Sommerferiengefühl. Also ich mag den Geschmack einfach von richtig reifen Brombeeren. Und das ist für mich wirklich das absolute Hochgefühl des Sommers.
0: Ja, das kann ich gut nachvollziehen. Ich habe gerade auch Brombeermarmelade von Freunden geschenkt bekommen. Mhm. Ja, und dann kam auch so der kleine, feine Guten-Morgen-Zauber von dir. Also es hat Spaß gemacht, dir zu folgen in diesem Sommer. Und überhaupt macht es Spaß, dir zu folgen, mit dir die Region auch zu entdecken. Zum Beispiel bietest du ja Achtsamkeitswanderungen an. Und ich hatte mich bei dir angemeldet. Und wir sind losgegangen an dem Tag und es hieß, mit allen Sinnen spüren, also mit den Ohren, mit den Füßen und zu lauschen, was sagt die Natur. Und dann fing es an zu tröpfeln und ich fand das so toll, diese Entwicklung der Regentropfen, erst halt so ganz leise und dann fing es aber an zu gießen und wir haben beschlossen, das abzubrechen. Aber das kann man ja immer noch mal nachholen. Also vielen Dank für diesen zauberhaften Abend. Wie wichtig ist denn für dich dieses Sein in der Natur?
1: Für mich nimmt das tatsächlich einen sehr wichtigen Teil ein, weil ich merke, dass ich in der Natur immer wieder richtig gut auftanken kann. Also einfach in Stille mit mir zu sein. Und ich mochte das als Kind schon immer gerne, draußen in der Natur stundenlang im Wald unterwegs zu sein. Sehr zum Frust meiner Mutter, die dann oft nicht wusste, wo ich stecke. Aber es ist auch heute so, wenn ich viel Trubel um mich habe, wenn Gedanken so gefühlt so ein bisschen festhängen im Kopf, dann brauche ich Bewegung, um alles in Bewegung zu bringen und vielleicht auch mal, ja, wie soll ich das beschreiben? Also wenn ich in der Natur unterwegs bin, wird mir diese Wichtigkeit oder eben Unwichtigkeit meiner Sorgen und Nöte auch bewusst, dass es gar nicht so groß ist, wie es sich in meinem Kopf abspielt. Und ich finde, sich in der Natur zu erden, das ist was Wunderschönes und ich kann das am besten am Wasser und im Wald.
0: Ja, sich einfach als Teil der Natur zu begreifen, das finde ich so total wichtig. Ich habe manchmal das Gefühl, wir erheben uns über die Natur und denken, wir können sie bestimmen. Und ich denke aber, die Natur hilft sich immer selbst. Das merken wir ja nach jeder Katastrophe, sogar in Tschernobyl wachsen jetzt wieder Pflanzen. Die Natur braucht uns eigentlich nicht, aber wir brauchen sie und diese Demut vermisse ich manchmal. Ja. Bist du hauptsächlich zu Fuß unterwegs?
1: Ja, am liebsten.
0: Zu Fuß.
1: Am liebsten.
0: Ja.
1: Also ich bin eine Zeit lang auch Fahrrad gefahren, aber da geht es mir zu schnell. Und auch ich bin viele Jahre sehr viel gelaufen und auch beim Laufen merke ich, es geht zu schnell. Ich kann die Natur nicht so begreifen, wie ich es dann gern möchte. Also wer mit mir wandern geht, kann damit rechnen, dass ich auch mal an einem Baum, an einem Strauch, an einem Stein stehen bleibe und dann erst mal diesen Moment in mich aufnehmen muss. Ja, mein Vorankommen ist manchmal nicht ganz so leicht. Aber ich gebe mich dem einfach gerne hin, zu staunen, was da alles zu sehen ist. Und es sind oft ganz viele kleine Dinge, wie das Licht, das durch die Blätter scheint. Das liebe ich sehr.
0: Mal ging an mir so vorbei, Yoga am Tulensesee. Hast du da teilgenommen oder das selbst angeboten?
1: Da habe ich nur teilgenommen.
0: Aha.
1: Genau, das hat Ellen gemacht aus dem Yoga-Loft. Und das war auch total schön, weil wir dann auch mal in Stille waren in den Übungen. Und da haben auch so die Blätter gerauscht. Und das liebe ich auch sehr. Einfach draußen Sport zu machen oder Yoga zu machen in der Natur. Ja.
0: Also ich mache das auch ab und zu an der Ostsee, aber da gucken die Leute immer komisch. Also ich habe am Mittelmeer in Tel Aviv erlebt, da haben die Leute sich sonst wie verrenkt. Das hat überhaupt niemanden gestört. Das ist immer, wie es in einer Gesellschaft auch angenommen ist. Ne?
1: Ja.
0: Gut, ja, man muss sich ja auch nicht furchtbar verrenken. Yoga kann man ja auch entspannt machen.
1: Alles, ne? Wie es geht, genau.
0: Noch ernsteres Thema als unsere Demut gegenüber der Natur ist die Telefonseelsorge. Du hast für einen der nächsten Kurse geworben. Was verbindet dich mit der Telefonseelsorge?
1: Ich war Teil der Telefonseelsorge über einen längeren Zeitraum und ich finde es einfach wichtig, dort immer mal wieder die Aufmerksamkeit hinzurichten. Und die Wichtigkeit dieser Arbeit mal deutlich zu machen, weil ich finde, dass es für einen selbst, wenn man am Telefon sitzt, unheimlich wertvoll sein kann und weil es für viele Menschen, die dort anrufen, wichtig ist, dass sie jemanden am Telefon auch haben. In der Regel ist es so, dass es mehrere Versuche braucht, um jemanden am Telefon zu erreichen, weil einfach die Zahl der Anrufenden so groß ist, dass es nicht immer gleich klappt. Und Menschen, die dort anrufen, die sind oft in großer Not oder brauchen jemanden, der einfach nur mal zuhört. Und da füreinander da zu sein, wo wir doch so unfassbar viele Menschen sind, finde ich einfach wichtig.
0: Und was hat das mit dir gemacht? Also nimmt man das dann mit nach Hause oder wie verkraftet man das denn?
1: Also ich glaube, oder ich für mich konnte sagen, dass ich im Rahmen dieser Ausbildung sehr viel für mich gelernt habe und auch im Umgang damit. Also man wird sehr, sehr behütet mitgenommen und auch herangeführt an diese Arbeit und man ist da nicht von Anfang an alleine, sondern man wird auch begleitet und so, dass man eigentlich immer sicher ist und selbst wenn man mal ein Gespräch hat, was einen persönlich doch mehr beschäftigt als andere, hat man sehr gut die Möglichkeit, das mit Kollegen auszutauschen.
0: Deswegen gibt es den Kurs, ne?
1: Dass deswegen man da gibt es so diesen Kurs, genau, genau. Und ja, für mich hat es, so wie das Wandern, die Demut vor der Natur hier mit sich gebracht, Demut vor dem Leben. Und auch das wertzuschätzen, was eigentlich schon da ist in meinem Leben. Und ja, an wie vielen Punkten ich mich doch eigentlich privilegiert fühlen kann. Also ich kann mich frei bewegen, ich kann Dinge machen, auf die ich Lust habe. Ich habe eine Arbeit, wo ich Geld verdiene. Ich habe ein Zuhause für meine Kinder und für mich. Und das ist so, ich glaube, manchmal braucht es solche Momente von Dunkelheit, um das für sich auch mal zu reflektieren, wie gut es uns eigentlich geht an vielen Punkten.
0: Ja, also vielleicht mal an dieser Stelle, wie erfahre ich, wann der nächste Kurs ist bei der Telefonseelsorge? Wo kann man sich hinwenden? Hast du das kurz parat?
1: Am besten wendet man sich da an Bianca Hein, das ist die Leiterin der Telefonseelsorge und die gibt einem dann die Termine.
0: Und einfach googeln,
1: Brandenburg ja.
0: Telefonseelsorge.
1: Genau.
0: Ja, Bianca hatte ich auch schon mal vor dem Mikro, also Hut ab vor dieser Ehrenamtsarbeit, die da ganz viele Neubrandenburger leisten. Ja, du bist nicht mehr dabei bei der Telefonseelsorge. Mhm. Wie ging das dann für dich weiter, dieses Arbeiten an dir selber?
1: Ja, ich habe schon während meiner Zeit bei der Telefonseelsorge eine Ausbildung zur Kuscheltherapeutin gemacht, weil ich am Telefon einfach gemerkt habe, es darf für mich ein Stück weitergehen, nämlich in die Berührung. Und da bin ich so aus einem persönlichen Bedürfnis auch auf dieses Thema Kuschelpartys gekommen und habe für mich erstmal gedacht, um Gottes Willen, was ist das bloß? Und habe mir dann selbst ein Bild gemacht und bin zu einer gefahren und habe dort so eine wirklich schöne, nährende Erfahrung gemacht, dass ich gedacht habe, das braucht es in Neubrandenburg auch. Und habe dann in Berlin diese Ausbildung bei Kuschelraum gemacht. Und auch da war es für mich sehr wertvoll, so viele Dinge über mich zu lernen. Ab welchem Punkt kann ich überhaupt berührbar sein? Oder wie berührbar bin ich für meine Mitmenschen? Oder wie schummel ich mich manchmal auch aus Situationen heraus? Also es ist auch da wieder ein sehr großes Reflektieren der eigenen Persönlichkeit, weil Berührung ist so eine echte, authentische Sprache, da kann man wenig vertuschen.
0: Also wenn man jemanden anspricht darauf, du erinnerst dich, als du anfingst, habe ich gesagt, Gratulation zu dem Mut, das hier in Neubrandenburg zu versuchen.
1: Ja.
0: Hast du, ehe du die Ausbildung begonnen hast, erstmal selbst an so einer Kuschelparty teilgenommen, um zu gucken, was das mit dir macht?
1: Ja, das habe ich gemacht. Also ich konnte mir wenig darunter vorstellen, was es eigentlich ist. Und dann bin ich zu einer habe mich dort angemeldet in Schwerin und bin dort auch hingefahren. Und es hatte viele Momente, wo ich gedacht habe, oh mein Gott, was ist das hier?
0: Du hast im Vorgespräch von einer Frau erzählt, die dich letztendlich mitgenommen hat in diese Sphäre, sag
1: genau,
0: ich mal.
1: Genau, das war eine Teilnehmerin, die auch dort war, die schon Erfahrung hatte. Die war nicht zum ersten Mal dabei. Und ich glaube, sie hat ein bisschen meine Bedenken und meine Berührungsängste gespürt. Und ja, sie hat es mir mit der Art und Weise, wie wir miteinander in Kommunikation waren und auch durch diese Übungen, die dort am Anfang stattfinden, fiel es mir dann leichter, mich darauf einzulassen und mich dafür zu öffnen, weil ich auch wusste, es wird nichts passieren, was ich nicht möchte, sondern ich kann mich die ganze Zeit in dem Rahmen bewegen, in dem ich mich wohlfühle und es stört niemanden. Das fand ich wertvoll.
0: Ja, und es ist ja auch so, dass du jetzt Kuschelpartys für Frauen anbietest, dass sie da erstmal praktisch eine Erfahrung sammeln können und sich vielleicht auch ein bisschen besser öffnen können als gegenüber fremden männlichen Teilnehmern, kann ich mir vorstellen. Mhm. Du hast mal die Schätze einer Kuschelparty aufgeschrieben. Wann hast du dich das letzte Mal so richtig gesehen gefühlt, ohne Erwartung, einfach nur sein, weil du da bist? Du schaffst den Raum und einen sicheren Hafen, um das mal wieder zu spüren und das Reizvolle, einem Fremden gegenüber zu sein oder einer Fremden. Sie kennen deine Rollen nicht, die du im Alltag immer spielst. Ne? Du brauchst keine Maske, kein Verstellen. Du kannst ausprobieren und einfach ablegen. Denn es ist ja einfach so, dass wir im Alltag, im Beruf, die Jobfrau sind, zu Hause die Mutter, die Großmutter, die Geliebte. Ja, also spannende Geschichte. Ich habe ehrlich gesagt es noch nicht ausprobiert. Und als ich es einer Freundin jetzt zum Geburtstag schenken wollte, hat sie auch erstmal einen Rückzieher gemacht. Aber wie gesagt, ich bewundere deinen Mut. Ja, Mut hast du eigentlich auch gebraucht für deine Berufswahl. Wir machen eine kurze musikalische Pause und dann geht's weiter. Hause.

0: Ja, das war Saas, die ich sehr liebe. Danke, Stefanie, für diese Musik. Ich war so froh, als du sagtest, ich habe eine CD. Ja. Also wir werden sie dann später nochmal hören. Also toll, dass sie heute bei uns dabei ist, diese wunderbare Musikerin. Ja, dein beruflicher Werdegang. Wir beide haben uns ursprünglich eigentlich in der Kinderbuchabteilung in der Stargarder Straße mal kennengelernt, als ich damals mein Familienmagazin rausgegeben habe. Wie bist du zum Buch gekommen?
1: Wie bin ich zum Buch gekommen? Es ist eine recht unromantische Geschichte. Es war nicht die große Leseleidenschaft in meiner Kindheit, sondern es war einfach... Ich habe in einem kleinen Ort gewohnt und habe mich umgeschaut, wer bietet Lehrstellen an, und habe mich einfach auf alle Lehrstellen beworben, wo ich dachte, das könnte halbwegs passen, weil ich muss gestehen, ich habe in meiner Kindheit nicht gern gelesen, eigentlich gar nicht gelesen. Und ja, es ist dann tatsächlich dazu gekommen, dass man mich in der Bibliothek angenommen hat, und ich fand es anfangs recht trocken und wenig abenteuerlich, was auch nicht wirklich gut zu meinem Naturell passte, weil ich schon immer ein sehr wildes Kind war. Und aber über die Jahre habe ich dann doch die Liebe zum Buch für mich erlernt und konnte da wirklich gut abtauchen in die eine oder andere Geschichte, und habe dann nach meiner Ausbildung aber auch festgestellt, die Bibliothek, in der ich gelernt habe, da war es doch ja sehr ruhig, und ich hatte noch ein bisschen Lust auf was erleben, auf Leben. Und das war die Zeit, in der das Marktplatzcenter eröffnet wurde und dort auch ein Buchladen. Und dann habe ich mich aus der Bibliothek heraus in diesem Buchladen beworben und habe dort auch über 20 Jahre dann in diesem Beruf gearbeitet. Und ich liebe es. Ich liebe es wirklich sehr. Also jetzt arbeite ich in einer Bibliothek, aber ich glaube, im Herzen bin ich immer noch Buchhändlerin.
0: Okay, ja, du arbeitest in der Regionalbibliothek. Bist du da noch Kinderbuch? Zuständige?
1: Nein. Wir haben eine Kinder- und Jugendbuchbibliothekarin, und ich unterstütze manchmal mit Vorlesezeiten, und ich habe für mich dort andere Projekte gefunden, zum Beispiel die Spielbar, die immer den ersten Dienstag im Monat stattfindet, und das ist so ein ganz offener Treff, der ist kostenlos, und es können alle Erwachsenen, großen, kleinen Menschen dazukommen.
0: Spielt ihr in der Familie, oder wie kam das dazu, dass es...
1: In der Familie spielen wir auch, ja, und das ist etwas, das ich auch schon im Buchladen gemacht habe, weil es mich schon immer angenervt hat, dass man vor solchen Spieleregalen stand, und dann hat man wirklich teure Spiele gekauft, man hat sie zu Hause ausgepackt und hat gedacht, oh nee.
0: Und alle, die dort sind jetzt in der Regionalbibliothek, die hast du ausprobiert?
1: Sehr viele. Also wir haben über 500 Spiele in der Regionalbibliothek, und ich habe nicht alle gespielt, aber ich kenne sehr, sehr viele Spiele, ja.
0: Und wenn man sich jetzt entscheidet, so ein Geschenk zu machen, sollte man erstmal sich von dir vielleicht beraten lassen?
1: Man kann auf jeden Fall mal schauen, ob es in der Bibliothek vorhanden ist, und dann auch gerne mal zum Ausprobieren kommen. Und wir bieten es auch an, dass die Menschen, die dann zu uns kommen, auch ihre eigenen Spiele mitbringen. Und wir können das dann gern zusammen ausprobieren.
0: Ach, sehr witzig. Ja. Und gibt's auch noch so das das althergebrachte, Mensch, ärger dich nicht und so?
1: Unbedingt. Ja? Unbedingt. Also natürlich gibt es die alten Klassiker, die man so kennt, wie Mensch, ärger dich nicht. Aber es gibt auch neue, wie Skippo, Cabo. Das sind so Kartenspiele, die bei uns jetzt auch in unserem kleinen Spielekreis auch langsam zum Klassiker werden. Und das, ja.
0: Und Spielebar gibt es immer wann?
1: Das ist immer der erste Dienstag im Monat von 16 bis 18 Uhr und funktioniert ohne Anmeldung.
0: Ja, in unserer Regionalbibliothek. Ich war in Ferien da auch schon mal mit den Enkeln. Ich habe übrigens für mich Halma neu entdeckt. Okay. Also, und das ist aber immer interessant, wenn man mit Leuten außerhalb der eigenen Familie spielt, was die wieder für andere Regeln haben. Ja. Dann sind wir am Ende unseres Gesprächs, Stefanie. Die Regeln im Leben stellen wir selbst auf, glaube ich. Offen zu sein, auf den anderen zuzugehen, tolerant zu sein und erstmal zu schauen, was der andere so anbietet. Ich glaube, das habe ich durch das Gespräch auch jetzt mitgelernt. Ich bedanke mich ganz doll bei dir, und frohes Schaffen uns weiterhin.
1: Vielen Dank.

0: Ja, willkommen zurück in Frauenvielfalt on Air im September. Das Lied, was wir gerade gespielt haben, ist Saas, eine französische Sängerin, hatte Stefanie mitgebracht, die CD. Darüber habe ich mich sehr gefreut, weil ich Saas sehr mag. Und ich weiß, dass du die französische Sprache magst und sprichst und im Gegensatz zu mir auch verstehst. Und zwischendurch hört dich mal, oh, das kenne ich. Also herzlich willkommen, liebe Gesine, zum Literaturgespräch in der September-Sendung.
1: Ja, ich freue mich auch, dass ich hier sein kann. Und natürlich gefällt mir dieses Lied, das ich schon kenne. Hast du toll ausgesucht. Es passt auch ein bisschen zu dem, was wir uns vorgenommen haben. Unser Credo hier heute ist wieder, selbstbewusste Frauen vorzustellen. Und ich bin deinem Rat gefolgt, Angela, mir doch mal anzuschauen, was Verena Lüken veröffentlicht hat. Sie ist Journalistin, Schriftstellerin, Filmkritikerin und porträtiert in ihrem Buch Alte Frauen 14 Frauen im reiferen Alter. Aber mich interessiert nun wirklich, wie bist du auf dieses Buch gekommen?
0: Ja, ich freue mich auch, dass du meinem Rat gefolgt bist. Und Verena Lüken ist bloß wenig älter als ich, 2 Jahre, 1955 geboren. Und sie hat, was interessant ist, auch noch Tanz und Soziologie studiert. Ein bisschen, finde ich, merkt man das auch in ihrem Buch. Und Alte Frauen heißt das Buch. Und ich bin darüber gestolpert in Leipzig, in der Bücherstadt. Ich war gerade auf der Suche nach einer Partnerbuchhandlung von der Büchergilde Gutenberg. Ich hatte ja hier auch schon erzählt, dass ich da Genossenschafterin bin, und entdeckte in den Mädlerpassagen so einen ganz kleinen, ganz übersichtlichen Buchladen, und da lag das tatsächlich in der Auslage. Und da bin ich wirklich regelrecht mit den Augen drüber gestolpert und habe gedacht, Alte Frauen, was ist das für ein Buch? So war das.
1: Ja, also ich habe mich auch angefreundet mit diesem Buch. Es ist wirklich interessant, wie es gelingt, Verena Lüken diese Frauen darzustellen. Und sie sagte auch in einem Interview mit dem SWR seinerzeit, dass sie meint, es liege eine ungeheure Freiheit in den Karrieren dieser Frauen. Sie sind eine ganze Zeit lang sozusagen unter dem Radar der Öffentlichkeit dem nachgegangen, was sie immer schon tun wollten, und haben dies aber nicht aus den Augen verloren, ganz konsequent und beharrlich, bis sie dann eines Tages den Durchbruch erlebt haben. Die Frage, die man an Verena richtete, war, wie kann denn das sein, dass es so lange gedauert hat, wenn das doch so tolle Ergebnisse nach sich zog? Da meinte sie, es liege ihrer Meinung nach, dass die Frauen eben so lange nicht bekannt waren, an einer Kombination aus Sexismus und Jugendwahn, der ja doch in unserer Gesellschaft noch herrscht, und habe dann wiederum auch mit Konsum zu tun. Diese Frauen, die sie porträtiert, haben eine außergewöhnliche Art, sich darzustellen und anderes, und das passt vielleicht nicht immer ins Bild.
0: Genau, es ist höchste Zeit, sie kennenzulernen, die älteren Frauen. Es ist ein Buch über Freiheit im Alter jenseits der gesellschaftlichen Klischees. Und Rollenbilder älterer Frauen gibt es kaum, abgesehen von der Oma. Je älter sie werden, umso mehr verschwinden sie aus der Öffentlichkeit und tauchen erst wieder auf, wenn sie 100 werden oder als Exzentrikerinnen auf TikTok Karriere machen. Dabei sind sie so viel mehr: Feministinnen, Liebende, Unangepasste, Spätentdeckte. Kanntest du Protagonistinnen aus diesem Buch schon?
1: Nein, absolut nicht. Aber ich hatte von einer gehört. Ich habe mir 2 ausgesucht, die beide Ulrike heißen. Die eine heißt Ulrike Edschmidt aus Berlin-Kreuzberg, und die andere, Ulrike Ottinger, ist auch aus Berlin-Kreuzberg. Und eben die, von der hatte ich schon gehört, also dieses Jahr im Februar, wurde ja ihr Film Die Blutgräfin vorgestellt. Und das hat mich natürlich irgendwie interessiert, zumal da ja die berühmte Schauspielerin aus Frankreich mitspielt. Isabelle Huppert heiße.
0: Ganz kurz, was ist die Blutgräfin gewesen? Ich muss ehrlich gestehen, ich habe von der noch nie was gehört.
1: Das wirst du gleich erfahren.
0: Okay, bin ich gespannt.
1: Ich habe begonnen aber mit Ulrike Edschmidt, damit die Spannung dann erhalten bleibt. Und immer schön zuerst. Ich muss dazu noch etwas sagen. Die Art und Weise, wie Verena Lücken herangeht, wenn sie Personen porträtiert, finde ich auch besonders interessant. Sie trifft sie in deren Zuhause, in ihrer gewohnten Umgebung dort, damit sie sich ein besseres Bild machen kann. Die Dinge, die sie dort findet, strahlen aus. Und so mäandert dann auch immer der Erzählstrom der Person, die porträtiert wird, mit den Assoziationen von Verena Lücken und ihren ganz persönlichen Eindrücken. Ja, Ulrike Edschmidt ist vielleicht anderen auch nicht so bekannt. Sie ist nun 86 Jahre, 1940 in Berlin geboren, ist nicht nur Schriftstellerin, sondern auch Textilkünstlerin. Und hat

0: hochgradig sprachbewusste, brillante Stilistin und Meisterin erzählischer Verknappung. Ja, und da gibt es natürlich auch wieder die Brücke zu ihrer Nähtätigkeit. Sie muss sehr sorgfältig auswählen, was sie benutzt, wie sie die einzelnen Flicken zueinander bringt und die Nahtstellen, die hervorstechen bei diesen Kilts, sieht man auch in ihren Texten, wenn sie dann Personen beschreibt und deren Lebenswege, die ja auch irgendwo in ihrer Biografie Nahtstellen aufweisen und die Frauen daran wachsen lässt. Man kann erahnen, dass diese Frau Edschmid eine gewisse Faszination ausübt auf Verena, denn auch ihr ist es eigen, Sachen zusammenzuführen, indem sie vorher also wirklich ihrer Wahrnehmung nachgeht und lange den Blick ruhen lässt auf das alles und dann sehr sorgfältig auswählt, wie sie ihre Texte erstellt. Insofern haben die beiden Frauen sich auch sofort verstanden und Verena Lücken meint, dass Ulrike Edschmid die Gabe hat, ihre Sätze voller Bilder zu gestalten, was sie sieht, gesehen hat oder was sie sich vorstellt. Und sie vergleicht das auch mit der Musikalität in ihrem Stil, was Verena ja auch nicht so schwer gefallen ist, denn sie ist ja auch Tänzerin. Ja, und sie meint, die Zeit fließe durch die Sätze von Ulrike Edschmid. Ja, nun fragt sich der Leser vielleicht auch, wie kann es denn gelingen, Texte und Texturen miteinander zu verbinden. Aber wenn man das Porträt liest, was Ulrike sehr gut gelungen ist, in ihrem Erzählstrom auch darzustellen, wer sie ist, und auch Verena gelungen ist, dies uns kundzutun, dann versteht man sehr wohl den Zusammenhang zwischen diesen beiden künstlerischen Tätigkeiten. Verena Lücken trifft die Frau Ulrike Edschmid in ihrer Nähstube und sie meint, es geht da irgendwie eine Herrschaftlichkeit aus dieser Nähstube mit all diesen wunderbaren Fäden und Textilstücken und sie bezeichnet sie derart als fürstliche Gewänder, so sieht sie das selber in ihrer Fantasie und ich kann das als Leserin durchaus nachvollziehen. Die Frau Edschmid, Ulrike, meint, wenn sie nicht so viel genäht hätte, hätte sie das vielleicht nicht einmal zum Schriftstellerischen geführt. Und sie glaubt, bevor sie einen Satz schreibt, muss sie lange diesen Satz durch ihr Gehirn jagen, um dann die endliche Form oder Fassung zu finden. Sie kann nicht so schnell arbeiten und das würde sie von ihrer Sorgfalt abhalten. Ja, die beiden Frauen haben sich auf Anhieb verstanden und es kommt ihnen vor, als wäre es nicht der erste Besuch, sondern als kennten sie sich schon jahrelang. Ja, und das ist der erste Teil, von dem ich berichten möchte, bevor ich dann auf die Blutgräfin komme.
1: Ja, dann können wir ja noch mal kurz Saas einspielen. Und ich möchte gern noch anfügen, es sind sehr viel Protagonistinnen in dem Buch, die auch in New York leben. Verena Lücken war Journalistin bei der FAZ, Kulturredakteurin in New York und dadurch hatte sie auch die Möglichkeit, einige dieser beschriebenen Frauen mehrmals zu treffen. Ganz kurze Pause. Musik.

0: Also diese Blutgräfin soll es ja wirklich gegeben haben. Sie war eine Ungarin, eine ungarische Adlige, Elisabeth Bartoli genannt, hat gelebt von 1560 bis 1614. Aber die Forschung ist sich nicht sicher, ob sie wirklich so eine Vampirfrau gewesen ist, die junge Mädchen ermorden ließ, um deren Blut zu trinken oder sich einspritzen zu lassen, wie auch immer. Man weiß ja, dass diese Frau sehr reich war, diese Adlige, und die habsburgischen Könige haben Schulden aufgenommen bei ihr und schuldeten ihr eine Masse Geld, und man überlegt, ob es nicht doch eine Intrige war, die man verbreitete, um diese Frau letztendlich in den Hausarrest zu treiben und ihre Angestellten zu töten, die angeblich ihr beigestanden hätten. Aber man wagte nicht, die Gräfin selber zu töten, aufgrund ihres adligen Standes. Nun hat das die Künstlerin aufgegriffen, Ulrike Ottinger, die übrigens eigentlich Weinbau hieß, dass sie hat den Namen ihres Vaters übernommen, weil sie den als Künstlernamen präsentieren wollte. Und offensichtlich hat diese Blutgräfin die Ottinger so fasziniert, dass sie sich damit beschäftigt hat. Und zwar schon seit Beginn der 90er Jahre bastelte sie an ihrem Drehbuch herum. Und zusammen mit Elfriede Jelinek ist es ihr gelungen, das dann fertigzustellen. Aber das Ganze in einen Film umzuwandeln, war eine äußerste Mühsal. Mich fasziniert dabei die Beharrlichkeit, mit der die Ottinger vorgegangen ist. Immer wieder hat sie den Gedanken aufgewärmt und versucht, Drehorte zu finden, Schauspieler zu finden, ob da nun der Bert Eichinger dabei war, aber vor allen Dingen auch die Uper Isabelle, die ja angetan war, diese Gräfin darzustellen. Die Ottinger hat das Sujet aber in die Aktualität versetzt, in ein Wien der heutigen Zeit. Mich hat das Ganze auch so fasziniert, dass ich mir vorgenommen habe, den Film unbedingt anzuschauen. Mir ging es dabei zunächst aber ähnlich wie Verena Lücken, die gesteht, dass sie eine Vampirphobie hat und überhaupt sich mit den Blutsachen nicht anfreunden kann, was mir auch ging. Als Kind bin ich ohnmächtig geworden, wenn ich Blut gesehen habe. Und ich habe mir auch nur einmal kurz einen halben Vampirfilm angeschaut und seither nicht mehr. Aber die Faszination, die von der Isabelle Huppert ausgeht, ich kenne viele Filme, in denen sie mitwirkte, zumal sie dann auch noch Kritik äußerte im Film oder für den Film Die Blutgräfin, dass man ihr zu wenig Gelegenheit gegeben hätte zu beißen. Sie hätte mehr gern mehr gebissen.
1: Okay,
0: naja, ja, das habe ich gelesen und da musste ich natürlich schallend lachen.
1: Ja,
0: ja, also die Blutgräfin hatte war eine schwere Geburt, wenn man so will, ne?
1: Also der Film dazu jetzt.
0: Ja, der Film.
1: Und ne, hat doch lange gedauert, wie du mir im Vorgespräch erzählt
0: und,
1: hast.
0: Ja, ne? Es war ja auch so, dass man Probleme hatte, das Geld zusammenzubekommen, da ja auch bekannt war, dass die Ottinger eine Lesbin ist und enge Verbindung zur queeren Gesellschaft hat. Avantgardistisch, ne? Wer das von der Jelinek weiß, der kann ahnen, dass die beiden da eben hervorragten. Einmalig ist in der Filmkunst in Deutschland, da wagt sich nicht jeder ran und will nicht jeder sein Geld investieren, weil er befürchtet, also nach den Regeln, die da in Deutschland bestehen, wird der Film nicht so viel einbringen. Aber es hat sich ja dann anders ergeben.
1: Und Kinostart ist jetzt wann?
0: Bitte?
1: Ist der Kinostart jetzt schon bekannt?
0: Der war zur Berlinale dieses Jahr.
1: Okay.
0: Ja. Und es ging ja auch darum, Drehorte zu finden. Ich möchte noch mal darauf zu sprechen kommen, weißt du, weil in Wien gibt's ja den Stephansdom und die Ottinger hatte sich fest vorgenommen, dort was zu drehen. Sie hat auch in Luxemburg gedreht, in Deutschland, in Tschechien, davon abgesehen. Aber das wurde ihr verboten. Und da hat sie sich an Kardinal gewandt, schriftlich, hat keine Antwort bekommen. Dann ist die Jelinek eingesprungen, hat auch nochmal versucht, das zu erreichen. Auch nicht geglückt. Mussten sie auf anderes ausweichen. Sie haben dann in Tschechien einen eigenwilligen, irren Ort gefunden. Es ging aber darum, dass sie dort nicht drehen durften, weil der Ort nicht bekannt sein sollte. Das haben ihnen die Tschechen versagt und gleichzeitig ging es auch darum, dass sie in Tschechien kein Geld ausgeben durfte. Das haben ihr so die Geldgeber vorgeschrieben. Naja, was hat die Oettinger gemacht? Sie hat ihr Honorar für Regie und das Drehbuch mit eingesetzt, damit es überhaupt so weit kommen konnte, und hat einen ähnlichen Ort, der ganz in der Nähe war, in Tschechien gefunden, musste aber auch wiederum versprechen, den nicht zu erwähnen. Dieser Ort ist ein Knochenort, wo es ganz viele Knochen gibt, alles bis sogar das Wappen, was dort hängt, ist aus Knochen hergestellt, von Pestkranken aus dem Mittelalter, ne?
1: Na, dann ist es ja fast
0: gruselig genug, kann man sich vorstellen, ja, um da zu drehen.
1: Ja, und du hast auch praktisch ihre Hartnäckigkeit bewundert, wie sie dran geblieben ist an dem Thema, das hattest du mir erzählt,
0: ja,
1: ne?
0: Und sie hat Körper und Geist bis aufs Letzte ausgereizt. Ich meine, im eiskalten Winter gedreht unter anderem und hat sich dann eine schwere Bronchitis zugezogen, hat weitergemacht. Und wieder hieß es, sie soll ihr Budget kürzen. Da hat sie dann 2 Nächte gesessen, 2 Nächte und 2 Tage. Und so hart gearbeitet an den Kürzungen, die ja Konsequenzen nach sich gezogen haben, sie musste etliches umstellen, dass sie am Ende nur noch zittern konnte und der Körper total erschöpft war. Also das wirkt auf mich schon wie eine Art Besessenheit, ne, um ein Projekt umzusetzen. Sie hatte natürlich auch hinreichend Erfahrungen, was Filme betraf, vor allen Dingen auch Kurzfilme, und ihre Erlebnisse in anderen Ländern haben ihr auch geholfen, mit widrigen, schwierigen Bedingungen klarzukommen, war aber auch fasziniert von der Kultur anderer Völker und hat immer versucht, die mit irgendwie mit hineinzuweben. Also summa summarum betrug die Drehzeit nur 30 Tage, pro Tag 14 Stunden. Am Abend wird nochmal geprobt. Und das in 3 verschiedenen Sprachen. Deutsch, Französisch, Englisch. Eine gewaltige Leistung, finde ich. Und ich finde es auch gut, dass es dieser Frau Ulrike Oettinger eigen ist, nicht nur irgendwas Aktuelles uns vor die Augen zu führen, sondern immer auch darauf bedacht ist, eine bestimmte Zeit, eine bestimmte Kultur in einer bestimmten Zeit als etwas Bewahrendes uns zu präsentieren.
1: Vielen Dank für die Vorstellung des Buches Alte Frauen von Verena Lücken. Weise, kühn und frei. Es wird Zeit, den alten Frauen zuzuhören. Ja, Frauenvielfalt on Air für September ist am Ende, und am Anfang habe ich ja darauf hingewiesen, entstanden ist es durch das Netzwerk Frauenvielfalt in Neubrandenburg, und die Gleichstellungsbeauftragte war ja damals meine erste Gästin in der ersten Sendung, und sie bereitet gerade eine Männerwoche vor, Frauen hört, und wir haben eine tolle Frau in der Männerwoche zu Gast, Corrie Sindern, die einige schon aus Veranstaltungen kennen. In der Männerwoche am 19. November wird sie in der Galerie Petit Beatrice in der Rosenstraße 10 eine wunderbare Veranstaltung für Männer gestalten und über Männer, für Männer. Und die Frauen sind herzlich willkommen. Und Männervielfalt, Männerwoche ist vom 16. bis 22. November. Und im Moment kann man sich dafür noch anmelden, wer Veranstaltungen planen möchte. Für die Sendung verantwortlich war Angela Kubot.

0: Vor der Geburt eines Kindes gibt es erfahrungsgemäß viele Fragen rund um die Entbindung, die die Ärzte, Hebammen und Pflegekräfte des Dietrich-Bonhoeffer-Klinikums gern beantworten möchten. Die nächste planmäßige Veranstaltung in der Reihe Sicher und Geborgen findet am 10. September um 17 Uhr im Konferenzraum des Hauses G, das ist die Bethesda-Klinik, statt. Ein Rundgang durch den Kreissaal und über die Entbindungsstation ist vorgesehen, wenn es denn die aktuelle Situation erlaubt. Eine Anmeldung ist nicht erforderlich. Bei Fragen zur Veranstaltung kann man sich allerdings vorher melden an gyn-sb@dbknb.de. Man meldet sich dann zurück. Also 10. September, 17 Uhr.
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0: Und nun zum Wetter. Zum Wochenstart zeigt sich der Himmel über Mecklenburg-Vorpommern meist freundlich mit einem Mix aus Sonne und Wolken. Regen ist kaum ein Thema. Die Temperaturen klettern rund um Neubrandenburg auf bis zu 21 und 22 Grad. Dazu weht ein meist schwacher Wind aus Süd bis Südost, der tagsüber mal etwas auffrischt. In der Nacht zum Dienstag ziehen mehr Wolken auf und hier und da kann ein Schauer durchziehen. Die Temperaturen gehen auf 14 bis 16 Grad zurück, der Wind macht weitgehend Feierabend. Am Dienstag wird's wechselhafter, viele Wolken bestimmen das Bild. Zwischendurch gibt's auch mal sonnige Lücken, dazu können immer wieder Schauer durchziehen. 20 Grad an der Küste und bis zu 27 Grad im vorpommerschen Binnenland bleibt es trotzdem noch recht warm. Der Wind kommt schwach bis mäßig aus Südwest, an der Küste können einzelne kräftige Böen dabei sein. In der Nacht zum Mittwoch bleibt der Himmel überwiegend dicht bewölkt und gebietsweise fällt Regen. Die Temperaturen sinken auf 12 bis 14 Grad. Am Mittwoch geht's weiter mit wechselhaftem Nordostwetter. Viele Wolken, zwischendurch etwas Sonne und vor allem an der Küste einzelne Schauer. Die Temperaturen kommen nur noch auf 18 bis 21 Grad. Der Südwestwind legt etwas zu und weht zeitweise frisch. In Westmecklenburg und an der Küste sind einzelne kräftige Böen möglich. Nachts lockern die Wolken teilweise auf, örtlich kann aber noch ein Schauer vorbeischauen. Dabei wird es mit 10 bis 13 Grad schon deutlich frischer. An der Küste bleibt der Südwestwind frisch unterwegs, einzelne starke bis stürmische Böen sind möglich. Am Donnerstag wird es dann richtig wechselhaft. Von West nach Ost ziehen immer wieder Schauer durch, dazu bleibt der Himmel zunächst stark bewölkt. Erst am Abend kommen von Westen her größere Auflockerungen. Die Höchstwerte liegen nur noch bei 16 bis 19 Grad, dazu weht ein mäßiger Westwind an der Küste mit ordentlich Druck in den Böen. In der Nacht zum Freitag lockert es wieder etwas auf. Direkt an der Küste kann noch der ein oder andere kurze Schauer unterwegs sein, sonst bleibt es meist trocken. Die Temperaturen fallen auf 9 bis 12 Grad, der Südwestwind weht mäßig bis frisch. Der Herbst macht sich also bereit und steht in den Startlöchern. 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

Es wird eine kleine Messe für Blinde und Sehbehinderte geben, denn die Gebietsgruppe Neubrandenburg des Blinden- und Sehbehindertenverbandes Mecklenburg-Vorpommern e.V. veranstaltet am 6. Oktober in der Zeit von 10 bis 15 Uhr im Haus der Begegnung des Blindenvereins am Blumenborn 23 in Neubrandenburg eine Hilfsmittelausstellung. Neben Anbietern, die spezielle Hilfsmittel für Blinde und Sehbehinderte für Beruf und Privat anbieten, wird auch das LHZ Dresden vor Ort sein und mit seinen vielen nützlichen Alltagshelferlein, die nicht nur für blinde Menschen hilfreich sind. Produkte können auch direkt gekauft oder bestellt werden. Der Verein lädt herzlich ein und freut sich auf den Besuch. Am 6. Oktober von 10 bis 15 Uhr.

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0: Und nun zum Wetter. Zum Wochenstart zeigt sich der Himmel über Mecklenburg-Vorpommern meist freundlich mit einem Mix aus Sonne und Wolken. Regen ist kaum ein Thema. Die Temperaturen klettern rund um Neubrandenburg auf bis zu 21 und 22 Grad. Dazu weht ein meist schwacher Wind aus Süd bis Südost, der tagsüber mal etwas auffrischt. In der Nacht zum Dienstag ziehen mehr Wolken auf und hier und da kann ein Schauer durchziehen. Die Temperaturen gehen auf 14 bis 16 Grad zurück, der Wind macht weitgehend Feierabend. Am Dienstag wird's wechselhafter, viele Wolken bestimmen das Bild. Zwischendurch gibt's auch mal sonnige Lücken, dazu können immer wieder Schauer durchziehen. 20 Grad an der Küste und bis zu 27 Grad im vorpommerschen Binnenland bleibt es trotzdem noch recht warm. Der Wind kommt schwach bis mäßig aus Südwest, an der Küste können einzelne kräftige Böen dabei sein. In der Nacht zum Mittwoch bleibt der Himmel überwiegend dicht bewölkt und gebietsweise fällt Regen. Die Temperaturen sinken auf 12 bis 14 Grad. Am Mittwoch geht's weiter mit wechselhaftem Nordostwetter. Viele Wolken, zwischendurch etwas Sonne und vor allem an der Küste einzelne Schauer. Die Temperaturen kommen nur noch auf 18 bis 21 Grad. Der Südwestwind legt etwas zu und weht zeitweise frisch. In Westmecklenburg und an der Küste sind einzelne kräftige Böen möglich. Nachts lockern die Wolken teilweise auf, örtlich kann aber noch ein Schauer vorbeischauen. Dabei wird es mit 10 bis 13 Grad schon deutlich frischer. An der Küste bleibt der Südwestwind frisch unterwegs, einzelne starke stürmische Böen sind möglich. Am Donnerstag wird es dann richtig wechselhaft. Von West nach Ost ziehen immer wieder Schauer durch, dazu bleibt der Himmel zunächst stark bewölkt. Erst am Abend kommen von Westen her größere Auflockerungen. Die Höchstwerte liegen nur noch bei 16 bis 19 Grad, dazu weht ein mäßiger Westwind an der Küste mit ordentlich Druck in den Böen. In der Nacht zum Freitag lockert es wieder etwas auf. Direkt an der Küste kann noch der ein oder andere kurze Schauer unterwegs sein, sonst bleibt es meist trocken. Die Temperaturen fallen auf 9 bis 12 Grad, der Südwestwind weht mäßig bis frisch. Der Herbst macht sich also bereit und steht in den Startlöchern. 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
4: Lottchens Abenteuer im Lande Murks. Die erste Geschichte, der gelbe Drachen. Es war einmal ein kleines Känguru. Das hieß Lotto. Lotto hatte mit Papa einen ganz großen Drachen gebaut für das Drachenfest. Das war vielleicht ein Prachtstück. Er sah genauso aus wie der feuerspeiende Drache. Ein großer Kopf, mächtige Flügel und ein langer Schwanz. Also wie eine Eidechse mit Flügeln, nur viel, viel größer und gelb wie ein Postauto. Lotto, Lottchen und Papa wollten den Drachen ausprobieren, damit er zum Drachenfest ganz hoch steigt und gewinnt. Vielleicht musste noch etwas verbessert werden. Papa, Lottchen und Lotto begaben sich zur großen Blumenwiese. Lotto nahm die Halteschnüre in die Hand, die er ganz schnell abwickeln musste, wenn sein Drachen steigen sollte. Doch der lag noch ganz unschuldig auf der Wiese. Papa nahm den Drachen am Kopf, Lottchen am Schwanz. Beide streckten die Hände über den Kopf, damit der Drachen Wind unter die Flügel bekam und er sich wie ein richtiger Drache in die Luft erheben konnte, wenn sie loshüpften. Papa rief, eins, zwei, los, und dann hüpften sie. Lotto mit den Halteschnüren vorneweg und Papa und Lottchen mit dem Drachen über ihren Köpfen hinterher. Papa schrie, schneller! Lotto hopste wie ein Blitz über die Wiese. Papa und Lottchen ließen den Drachen los. Der stieg steil nach oben, guckte, wo Lotto blieb. Und weil der nicht nach oben kam, senkte der Drache seine Nase und fiel wieder auf die Wiese. Sie versuchten es wieder und wieder. Aber der Drache stieg nur kurz und steil nach oben und fiel dann wieder ins Gras. »Es ist zu wenig Wind«, keuchte Papa, von der wilden Hopserei erschöpft. »Wir müssen es probieren, wenn mehr Wind ist.« »Och, Papa«, riefen Lotto und Lottchen, »noch einmal.« »Gut«, sagte Papa, »aber erst ruhen wir noch ein bisschen aus.« Hoch oben, auf einer großen, dicken Wolke über der Blumenwiese, auf der sich Papa, Lotto und Lottchen ausruhten, lümmelte sich der Nordwind. Er hatte diese Woche frei, wälzte sich gelangweilt auf der dicken Wolke und beobachtete die vergeblichen Bemühungen von Papa, Lottchen und Lotto, dem gelben Drachen das Steigen beizubringen. Als die drei Kängurus wieder mit ihrem gelben Drachen loshopst, damit er sich endlich in die Luft erhebt, dachte sich der Nordwind, kannst ihnen ja mal ein bisschen helfen. Hui, fuhr er dem gelben Drachen unter die Flügel. Der hob den Kopf und stieg. Lotto konnte die Halteschnüre nicht schnell genug abwickeln. Hui, der Nordwind drängte den gelben Drachen in die Luft und Lotto unter den Drachen machte Hopser wie ein Riesenkänguru. Lottchen schrie, festhalten, Lotto, ich komme! Lottchen hopste in Windeseile, also schneller als der Nordwind pusten konnte, hinter Lotto und dem Drachen her. Als der Nordwind seine Pustebacken aufblähte und mit einem großen Hui den gelben Drachen in den Himmel hob, hatte Lottchen gerade noch Lottos Füße zu packen bekommen. Der Nordwind war stärker. Er hob den gelben Drachen mit Lotto und Lottchen mit Leichtigkeit über die Baumwipfel und ließ ihn sachte darüber hinschweben. Lachte der Nordwind und pustete kräftiger. Der gelbe Drachen stieg hoch und höher. Er stieg so hoch, dass Lotto und Lottchen die Kängurus auf der Blumenwiese so klein wie Ameisen sahen. Und noch höher stieg der Drachen. Jetzt sahen sie den Nordwind unter sich auf der Wolke liegen. Er lag ganz gemütlich auf dem Rücken, hatte die Beine übereinander geschlagen und die Hände hinter dem Kopf verschränkt und pustete so ein bisschen, dass der gelbe Drachen schön in der Luft blieb. Lottchen rief ihm zu, »Lass uns runter, Nordwind, wir können uns nicht mehr halten, bitte lass uns wieder auf die Erde.«
2: »Kriege ich eure Bubluppe heute Abend, diese köstliche Suppe?« fragte der Nordwind. Wenn ihr mir eure Bubler begebt, lasse ich euch wieder auf die Erde.«
5: »Ja«, rief Lottchen.
6: »Nein«,
4: schrie Lotto, der dachte, dass er nicht einen Tag ohne Bubluppe überleben könnte.
2: »Was nun, ja oder nein?« fragte der Nordwind und pustete noch einmal kräftig unter die Drachenflügel, dass der wie ein Düsenjäger über die Baumwipfel raste. Lottchen und Lotto hingen an dem rasenden Drachen wie Äpfel an einem sturmgeschüttelten Baum. Gleich fallen sie runter.
5: »Ja«, schrie jetzt auch Lotto.
2: »Versprochen«, fragte der Nordwind, um ganz sicher zu gehen.
5: »Versprochen«,
4: rief Lottchen, die sich nur noch mit einer Hand an Lottos Füßen festhalten konnte. Da ließ der Nordwind sie sachte auf der Blumenwiese landen.
2: »Vergesst nicht, heute Abend kriege ich eure Bubluppe«, sagte der Nordwind und lachte sein wildes
4: »Darauf kannst du lange warten«, murmelte Lotto, weil er wieder festen Boden unter den Füßen hatte.
5: »Versprochen ist versprochen«, sagte Lottchen.
2: »Du hast es versprochen, ich nicht«, rief Lotto lachend, weil er sich so clever fühlte.
4: Hörten sie und sahen einen Wirbelwind auf sich zukommen. Der drehte sich tanzend, rasend schnell um sich selbst und saugte alles, was ihm in den Weg kam, in sich hinein, um es weit oben aus seinem Trichter wieder herunterfallen zu lassen. Und ehe Lotto sich versah, wirbelte er in der Windhose nach oben.
5: »Oje, oje«, schrie Lotto, weil ihm von der Wirbelei ganz schlecht wurde.
4: Da senkte sich der Wirbel vorsichtig zur Erde und ließ Lotto frei. Hörte er den Nordwind lachen. »Siehste«, flüsterte Lottchen, »wir müssen ihm die Bubluppe machen, sonst wird er böse.« Lotto und Papa fuhren schnell zu Tante Pinklamotte und borgten sich den großen weißen Waschkessel. Der war so groß, dass sie ihn nur hochkant durch die Haustür bekamen. Sie dachten sich nämlich, wenn sie den großen Waschkessel voll Bubluppe machten, dann kann sich der Nordwind satt essen und es bleibt gewiss noch genug übrig für Mama, Papa, Lotto und Lottchen. Als die Bubluppe in dem großen Waschkessel zubereitet wurde, strich der Nordwind schon ungeduldig um das Haus, rüttelte an Türen und Fenstern, pfiff durch das Schlüsselloch, kreischte leise am Hausgiebel und ließ die Dachziegel klappern. Lotto und Lottchen war es unheimlich im dunklen Zimmer. Sie mussten allen Mut zusammennehmen, damit die Bubluppe gelang. Endlich war sie fertig. Und der Waschkessel sollte vor das Haus getragen werden, damit sich der Nordwind daran gütlich tun konnte. Aber oje, der Kessel voller Bubluppe passte nicht durch die Haustür. Hochkant das ging, aber da lief die köstliche Suppe auf und davon. Jetzt war guter Rat teuer. Papa überlegte, Mama überlegte, Lottchen überlegte, Lotto überlegte und der Nordwind pfiff und heulte um das Haus. Da hatte Lottchen die Idee, sie hüpfte schnell zum See, schnitt ein ganz langes Schilfrohr, hielt es in den weißen Kessel mit Bubluppe und der Nordwind konnte wie mit einem Trinkröhrchen die Suppe aus dem Kessel saugen. Lotto, der hinter dem Waschkessel stand, hörte ein tiefes und ganz langes Schlürf. Und da war der Kessel leer.
2: »Das war gut«, sagte der Nordwind und rülpste unanständig.
4: »Mann, war das köstlich«, wiederholte er sein Lob. Oh Mann, das hat geschmeckt.« Lotto traute seinen Augen nicht. Der Kessel war leer, ratzekahl leer. Nicht das kleinste Tröpfchen war mehr drin. Der Kessel war so leer, als hätte ihn eine große Katze ausgeleckt. Lotto setzte sich und weinte, weil er keine Bubluppe essen konnte. Da strich der Nordwind ganz leise und zärtlich um Lotto herum.
2: »Weine nicht, Lotto. Eine Hand wäscht die andere. Du hast mir deine Bubluppe gegeben, und ich werde dir dafür eine Luftreise geben mit deinem gelben Drachen in ganz ferne Länder.«
4: »Wirklich?«, fragte Lotto überrascht und schluchzte nur noch ein wenig.
2: »Ganz wirklich«, sagte der Nordwind bestimmt und fragte, »einverstanden?«
5: »Oh ja«, rief Lotto freudig, »aber meine Schwester Lottchen muss auch mit.«
2: Claro. Nun sind wir gespannt, ob der Nordwind Wort hält.

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0: Und nun zum Wetter. Zum Wochenstart zeigt sich der Himmel über Mecklenburg-Vorpommern meist freundlich mit einem Mix aus Sonne und Wolken. Regen ist kaum ein Thema. Die Temperaturen klettern rund um Neubrandenburg auf bis zu 21 und 22 Grad. Dazu weht ein meist schwacher Wind aus Süd bis Südost, der tagsüber mal etwas aufrischt. In der Nacht zum Dienstag ziehen mehr Wolken auf und hier und da kann ein Schauer durchziehen. Die Temperaturen gehen auf 14 bis 16 Grad zurück, der Wind macht weitgehend Feierabend. Am Dienstag wird es wechselhafter, viele Wolken bestimmen das Bild. Zwischendurch gibt es auch mal sonnige Lücken. Dazu können immer wieder Schauer durchziehen. 20 Grad an der Küste und bis zu 27 Grad im vorpommerschen Binnenland bleibt es trotzdem noch recht warm. Der Wind kommt schwach bis mäßig aus Südwest, an der Küste können einzelne kräftige Böen dabei sein. In der Nacht zum Mittwoch bleibt der Himmel überwiegend dicht bewölkt und gebietsweise fällt Regen. Die Temperaturen sinken auf 12 bis 14 Grad. Am Mittwoch geht's weiter mit wechselhaftem Nordostwetter. Viele Wolken, zwischendurch etwas Sonne und vor allem an der Küste einzelne Schauer. Die Temperaturen kommen nur noch auf 18 bis 21 Grad. Der Südwestwind legt etwas zu und weht zeitweise frisch. In Westmecklenburg und an der Küste sind einzelne kräftige Böen möglich. Nachts lockern die Wolken teilweise auf, örtlich kann aber noch ein Schauer vorbeischauen. Dabei wird es mit 10 bis 13 Grad schon deutlich frischer. An der Küste bleibt der Südwestwind frisch unterwegs, einzelne starke bis stürmische Böen sind möglich. Am Donnerstag wird es dann richtig wechselhaft. Von West nach Ost ziehen immer wieder Schauer durch, dazu bleibt der Himmel zunächst stark bewölkt. Erst am Abend kommen von Westen her größere Auflockerungen. Die Höchstwerte liegen nur noch bei 16 bis 19 Grad, dazu weht ein mäßiger Westwind an der Küste mit ordentlich Druck in den Böen. In der Nacht zum Freitag lockert es wieder etwas auf. Direkt an der Küste kann noch der ein oder andere kurze Schauer unterwegs sein, sonst bleibt es meist trocken. Die Temperaturen fallen auf 9 bis 12 Grad, der Südwestwind weht mäßig bis frisch. Der Herbst macht sich also bereit und steht in den Startlöchern. 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
4: Stiefelmütterchen. Paulinchens Apfelbaum blühte. Es war Frühling, als sie ihre Großmutter wieder einmal besuchte. Diese wohnte in einer Stadt, die von einer mächtigen Mauer umschlossen war. Große backsteinerne Tore ließen Besucher ein. Das war vor hunderten Jahren so und auch heute noch. Pauline liebte besonders jenes Tor mit den geheimnisvollen Mädchen darauf. Sie hielten die Hände nach oben, als flehten sie den Himmel an. Worum? Das würde wohl auf immer und ewig deren Geheimnis bleiben. Natürlich lief das Mädchen auch diesmal wieder zuerst dorthin. Ihre Großmutter hatte Mühe, hinterdrein zu kommen. Lachend und prustend stand sie schließlich hinter der Enkelin, als diese sich wieder einmal in ihre Fantasie um die Andorantinnen, so nannten kluge Leute aus dem Museum diese Figuren, verlor. Eine kurze Weile später liefen die beiden den Wall entlang. Pauline entdeckte mitten im frischen Grün des Rasens in den Gräben etwas Buntes. Lila waren die kleinen Blüten, die die Großmutter wilde Stiefmütterchen nannte. Unbedingt wollte Paulinchen etwas davon mit nach Hause nehmen. »Das geht doch nicht«, wehrte die Großmutter erschrocken ab, »wenn das jeder täte.« Pauline war ein liebes Mädchen, aber manchmal vergaß sie das. Hinter dem Rücken der Großmutter grub sie mit ihren Händen ein Blümchen samt Wurzeln aus und versteckte es in der Rocktasche. Ganz heimlich steckte sie es später in eine Tüte und nahm es mit in den Garten der Großeltern. Der lag an einem Flüsschen, der Ölmühlenbach hieß. Komisch, hier stand gar keine Mühle. Früher, sagte Paulines Großvater, früher sei das so gewesen. Heute erinnere nur noch der Name daran. Auf diesem Fleckchen Erde besaß Pauline eine Ecke ganz für sich. Dort stand ihr Apfelbäumchen, der schon vor ihrer Geburt gepflanzt worden war. Und dort hatte sie ein Beet, das wohl bunteste unter all den Gärten in der Umgebung. Bärlauch vom Wall hatte Pauline dort schon eingegraben, aber auch eine Pflanze, die Glockenblume hieß, und ein Zweiglein Jasmin. Der war schon ein richtig kleiner Strauch und er trug seine Blüten immer am Geburtstag der Großmutter Anfang Juni. Nun also die Stiefelmütterchen, so nannte Pauline aus Spaß ihre Blume. Die Großmutter sah wohl aus den Augenwinkeln, was die Enkelin aus ihrer Tasche hervorholte. Aber sie schimpfte nicht. Sie schlug vor, mit den Blüten die kleine Terrasse zu schmücken. Dort standen Kästen und in denen würden die bunten Blüten wohl aufgehoben sein. Das meinten schließlich alle miteinander und so geschah es. Ein paar Tage später fuhr Pauline wieder nach Hause. Ein Weilchen später rief die Großmutter an und berichtete, dass die Blumen ihre Köpfe hängen ließen. Pauline drängelte ihre Eltern, in die Stadt mit der wuchtigen Mauer und den backsteinernen Toren zu fahren. Am Wochenende, entschieden Mama und Papa. Dem Mädchen erschien die Zeit bis zum Wochenende wie eine Ewigkeit. Dann endlich war es soweit. Diesmal wurde es nichts mit dem Spaziergang um den Wall. Pauline eilte sogleich in den Garten der Großeltern und sah die Bescherung. Traurig ließen ihre Stiefelmütterchen die Köpfe hängen. Pauline wollte ebenso traurig ihren Kopf senken, als die Großmutter sie ins kleine Gartenhäuschen zog. Dort, hinter der Fensterscheibe versteckt, zeigte sie auf eine Lücke im Kasten. Die hatte Pauline zuvor übersehen. Was sie dann sah, ließ sie überrascht aufjuchzen. Die Großmutter legte den Finger an ihre Lippen und flüsterte »Psst«. Pauline hob die Hand vor den Mund, damit sie vor Aufregung nicht gleich noch einmal losprustete, und dann besah sie sich mit der Großmutter die Bescherung. Ein kleines Nest. Eines der Vogelpaare im Garten hatte sich ausgerechnet ihre Stiefelmütterchen als Nistplatz ausgesucht. Weil die Großeltern ein paar Tage verreist waren und dadurch alles still ums Häuschen war, gefiel den Vögeln offenbar dieser bunte Bauplatz. Die Großmutter hatte die Bescherung nach der Rückkehr gesehen und traute sich nicht mehr an den Kasten, um zu gießen. Sie wollte das Weibchen nicht beim Brüten stören. Es lagen bereits kleine Eier in der dicken Polsterung. Pauline staunte, beobachtete das Geschehen vor der Scheibe durch das Fernglas, das der Opa ihr gegeben hatte. So sah sie alles besser und wollte gar nicht mehr nach Hause. Fast das ganze Wochenende hockte sie im Garten am Ölmühlenbach. Und nur das Versprechen der Eltern, nicht bis zum nächsten Wochenende mit einem Besuch zu warten, schaffte es endlich, dass die müde Pauline spät am Sonntagabend ins Auto kletterte. Zu Hause schlief sie sofort ein und träumte. Sie saß hinter dem Terrassenfenster und plötzlich pickte sich ein Schnäbelchen durch die Eierschale. Und noch eins und noch eins. Ganz feucht noch torkelten die kleinen Federbällchen durchs Nest. Pauline wartete gespannt. Es dauerte nicht lange und die Vögel wurden flügge. Dieses Wort flügge hatte das Mädchen von der Großmutter gehört und hierher schien es ihr zu passen. Es war sowas aus Flügel und Fliegen. Flattern kam jetzt dazu. Es schien Pauline, als wollten die Jungvögel sie einladen. Also ging sie vor die Tür und folgte ihnen. Sie führten das Mädchen bis zum Wall, wo sie sich im Grünen niederließen. Richtig, dort wuchsen noch immer Stiefelmütterchen. Die Vögel pickten mit ihren Schnäbeln um die Pflanze herum, sodass Pauline diese gut mit den Händen ausgraben und mitnehmen konnte. Zurück fand sie allein. Bald blühte es wieder auf der Terrasse. Am nächsten Morgen erwartete Pauline viel Aufregendes im Kindergarten. Es war Kindertag. Es gab Geschenke, ein Theaterspiel wurde aufgeführt und Stöcke wurden mit Krepppapier beklebt für einen bunten Umzug. Pauline hatte das Nest ganz vergessen, bis eines Abends die Großmutter anrief. Die Vögel waren ausgeflogen. Die Großmutter glaubte, dass Pauline nun traurig sein würde. Doch das Mädchen sagte: »Ich war bei ihnen und ich weiß, wohin sie geflogen sind.« Und als sie das nächste Mal in die Stadt mit der wuchtigen Mauer und den backsteinernen Toren kam, wanderte sie mit der Großmutter über die Brücke des Ölmühlenbachs zum Wall und erzählte ihr den Traum.

0: Das zweite internationale Literaturfestival Graal Müritz wird vom 22. bis 27. September stattfinden. Mit dem Festival sollen die zeitgenössischen Entwicklungen von Prosa, Lyrik und Comic bzw. Graphic Novel im internationalen Maßstab vorgestellt und relevante politische Themen und wissenschaftliche Diskurse in Gesprächen mit Autoren erörtert werden. Ziel ist die öffentliche Aufwertung der Literatur und des Lesens. Das internationale Literaturfestival Graal Müritz richtet sich besonders an Literatur- und Kulturinteressierte in der Region des Baltikums, Skandinaviens und Polens, gerade auch an das junge Publikum, an Schülerinnen und Schüler Mecklenburg-Vorpommerns. Warum Graal Müritz, der Ort des Rückzugs, der Besinnung, wo sich Wald und Meer begegnen, eingebunden in eine oftmals beschworene Naturlandschaft, hat eine große Affinität zur Literatur. Herausragende Autoren wie Franz Kafka, Robert Musil, Erich Kästner, Alfred Kehr, Kurt Tucholsky, Hans Fallada, Uwe Johnson, Walter Kempowski beschrieben ihn in ihren Werken. Kafka lernt hier seine letzte große Liebe kennen. Vorher in den 10er Jahren, also 1910er Jahre, waren Hans Fallada und Erich Kästner mit ihren Eltern in Graal Müritz. Der Ticketverkauf findet online statt über bebelplatz.org. Vor Ort an den Veranstaltungskassen gibt es das Ganze dann 30 Minuten vor Vorstellungsbeginn an den Veranstaltungsorten, und die Veranstaltungen selber sind alle unter bebelplatz.org. Man muss da ein bisschen gucken, nach dem Internationalen Literaturfestival Graal Müritz aufgelistet.
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0: Neubrandenburg im Blick der Menschen. Stadt lädt zur großen Markenumfrage ein. Wie wird Neubrandenburg heute wahrgenommen? Was macht die Stadt besonders? Wo liegen ihre größten Stärken? Und welche Themen sollten künftig stärker in den Fokus rücken? Antworten auf diese Fragen sucht die Vier-Tore-Stadt jetzt gemeinsam mit den Menschen, die Neubrandenburg am besten kennen. Ihren Bürgerinnen und Bürgern, Berufspendlerinnen und Berufspendlern sowie Gästen. Mit einer rund 15-minütigen Online-Befragung startet nun die nächste Phase des Stadtmarketing-Prozesses. Ziel ist es, ein möglichst umfassendes Bild davon zu erhalten, wie Neubrandenburg wahrgenommen wird und welche Eigenschaften Menschen mit der Stadt verbinden. Die Ergebnisse sollen dabei helfen, ein gemeinsames Bild von Neubrandenburg zu entwickeln. Sie fließen in die künftige Ausrichtung des Stadtmarketings ein und bilden die Grundlage für die Frage, wofür die Vier-Tore-Stadt künftig stehen und wie sie sich nach außen präsentieren möchte. Ziel ist es, Neubrandenburg mit einem authentischen Profil klarer zu positionieren, seine Stärken sichtbarer zu machen und die Attraktivität der Vier-Tore-Stadt nach innen und außen weiter zu stärken. Die Teilnahme ist bis 30. September möglich und erfolgt vollständig anonym. Es werden keine personenbezogenen Daten gespeichert. Die Auswertung erfolgt ausschließlich in zusammengefasster Form und entspricht den Vorgaben der DSGVO. Die Stadt lädt alle Interessierten herzlich ein, sich an der Befragung zu beteiligen und die Zukunft der Stadtmarke aktiv mitzugestalten. Die Umfrage finden Sie unter vznb.de/umfrage.
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Wenn der Morgennebel noch schwer über den Wiesen am Rederangsee liegt, beginnt eines der beeindruckendsten Naturschauspiele der Region. Mit den ersten Sonnenstrahlen erheben sich hunderte Kraniche von ihren Schlafplätzen im flachen Wasser des Sees. Begleitet von ihren charakteristischen trompetenden Rufen steigen sie in den Himmel und fliegen der aufgehenden Sonne entgegen. Erleben sie die besondere Stimmung der frühen Morgenstunden und beobachten sie die majestätischen Vögel in ihrem natürlichen Lebensraum. Ein unvergessliches Naturerlebnis für alle Vogel- und Naturfreunde. Immer freitags zwischen dem 11. September und dem 2. Oktober gibt es eine dreistündige Führung an diesen See. Treffpunkt ist in Federow an der Nationalparkinformation. Zeitpunkt 5 Uhr morgens.

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